0: Okay, es ist ja relativ logisch, dass es sehr wenige gute Rap-Platten von Frauen gibt, weil es einfach sehr, sehr wenige Frauen gibt, die rappen.
1: Ja.
0: Gäbe es einfach genauso viele Frauen wie Männer, die rappen, gäbe es auch genauso viele gute Frauen-Rap-Platten. Jetzt ist aber so, dass Rap in dem, wie es sich präsentiert, Frauen wahrscheinlich einfach weniger anspricht. Die meisten Frauen haben einfach kein Interesse zu sagen, Sex, Drugs, Violence ist geil und ich möchte mal darüber reden. Also so kann ich es mir erklären. Ich bin jetzt keine Frau.
2: Was du denkst, es gibt ja einfach wenige Frauen, die rappen. Warum?
3: Ich glaube, das liegt daran, dass wir in einer Gesellschaft leben, die Frauen einredet, dass sie keine Wut haben dürfen. Und für Rap braucht man schon ein bisschen Wut.
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1: Einen wunderschönen Nachrichten, einen wunderschönen Nachrichten, das ist auch schön.
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6.55 Uhr, der Dienstagmorgen. Heute ist der 1. September. Rein geht's in einen neuen Monat und in einen neuen Tag. Und vielleicht erstmal mit einer richtig guten Tasse Kaffee oder Tee zum Wachwerden.

und noch einmal richtig strecken, einmal laut gähnen und dann springen wir rein in diesen Tag. Ali Biwa ist auch aufgestanden. Gleich hier im Studio zu hören, um 7 mit den aktuellen Nachrichten. Bis gleich.

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1: Ich bin noch ein bisschen benebelt, weil du mir gerade deine Geschichten mit Bärlock erzählt hast.
2: Ali schläft noch. Ja. Dann los, um Punkt 7.
1: Okay, dann Nachrichtenzeit heute. 2,5 Jahre wurde der historische Eingang in den Rostocker Zoo saniert. 1 Jahr länger als geplant hat es gedauert. Jetzt ist aber alles fertig und er soll wieder eröffnen. Am 13. September soll es soweit sein, informierte Zoochefin Angeli. Das Gebäude an der Trotzenburg wurde dafür denkmalgerecht und barrierefrei saniert. Historische Gestaltungselemente am Haus aufgearbeitet. Das Gebäude an der Trotzenburg war vor knapp 120 Jahren entstanden. Es diente zunächst als Wartehalle für die Straßenbahn und zugleich als öffentliche Bedürfnisanstalt. Seit 1910 wird es als Haupteingang in den Zoo genutzt. Die Schweriner Landesregierung hat der Landespolizei gestern in Lage den ersten von 2 neuen Hubschraubern übergeben. Kosten mehr als 20 Millionen Euro pro Stück. Die Maschine soll ab dem kommenden Jahr im Einsatz sein. Sie ist schneller, hat eine größere Reichweite und eine größere Traglast. Genutzt werden kann sie vor allem für Rettungs- und Überwachungsflüge, bei der Personensuche und bei Waldbränden. Die bisherigen beiden Helikopter der Landespolizei MV sind bereits seit gut 25 Jahren im Einsatz. Die Touristikverbände in Mecklenburg-Vorpommern wollen von der künftigen Landesregierung mehr finanzielle Unterstützung. Mindestens 7 Millionen Euro zusätzlich soll es sein. Einen entsprechenden Forderungskatalog hat die Landesarbeitsgemeinschaft Tourismus gestern übergeben. Die Verbände verwiesen dabei unter anderem auf kaputte Radwege, gesperrte Seebrücken, ein unzureichendes Internet in vielen Hotels, aber auch ein überholtes Marketing. Weitere Forderungen der Touristiker an das Land: Investitionen in die Infrastruktur, in die Mobilität, den Klimaschutz und den Abbau der Bürokratie. Zudem bemängelten die Verbände eine fehlende touristische Vision für das Land Mecklenburg-Vorpommern. Die Deutsche Bahn weitet das Verbot des Alkoholkonsums an Bahnhöfen aus. Es gilt von heute an auch am Berliner Hauptbahnhof sowie den Stationen Berlin-Gesundbrunnen, an den Bahnhöfen Kiel und Braunschweig. Das Unternehmen erhofft sich dadurch vor allem mehr Sicherheit für Fahrgäste, aber auch für die Bahnbeschäftigten, zugleich mehr Sauberkeit an den Stationen. Bis Mitte Oktober 2026 soll das Alkoholverbot schrittweise bundesweit umgesetzt werden. An 30 Bahnhöfen gilt es jetzt schon. Und im Zusammenhang mit den Schüssen auf einer Techno-Party in der Schweiz hat die Polizei einen Verdächtigen festgenommen. Dabei handelt es sich um einen 43-jährigen Mann aus der Schweiz, informierten die Behörden. Weitere Details wollen sie erst morgen bekannt geben. Stand heute gehen sie von einem Einzeltäter aus. Bei der Schießerei am Wochenende war eine 22-jährige Frau ums Leben gekommen. 5 weitere Personen wurden verletzt. Soweit die Nachrichten. Bitte.
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2: Neuer Tag, neuer Monat und auch neue Jahreszeit. Heute ist ja der meteorologische Herbstbeginn, und gefühlt hat das Wetter sich auch mit den Meteorologen abgesprochen. Bei aktuell 16 Grad hier am Rostocker Stadthafen gibt es heute im Tagesverlauf viele Wolken, immer wieder Schauer am Nachmittag, eine ganze Menge und maximal eine Sonnenstunde, also die sollten wir wirklich suchen. Das Ganze heute bei Tageshöchstwerten so um 20, maximal 21 Grad hier in Rostock, und der Wind frischt dann auch auf, gerade in Schauernähe, und kommt sehr stark böig daher aus westlichen Richtungen. In der kommenden Nacht ist der Regen dann so langsam abgezogen. Es bleibt meistens trocken bei 13 Grad. Hier merkt man wirklich Herbstwetter. Morgen dann deutlich freundlicher. Es bleibt meistens trocken mit mehr Sonnenschein als heute bei 21 Grad. Und am Donnerstag gibt es dann wieder Regenfälle und nur wenig Sonne. Naja, 18, 19 Grad.
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2: Ich bin nicht glücklich mit dem Wetter. Ist es zu heiß, meckere ich. Ist es zu kalt, meckere ich auch. Und mit Ali meckere ich heute Morgen nicht. Ist schön, dass er wach ist. Guten Morgen erstmal. 7:04.
1: Ahoi, moins.
2: Mein Name ist Steffen Janssen und an dieser Stelle alles Gute heute an diesem 1. September für Leute, für die ein neuer Lebensabschnitt beginnt. Zum Beispiel für Auszubildende oder auch unsere neuen Freiwilligendienstleistenden, die ja heute hier bei Loro anfangen und dann in den nächsten Tagen und hoffentlich das nächste Jahr hier im Programm zu hören sind. Jeden Tag.

8:07. Ich freue mich, dass ihr Loro eingeschaltet habt. Und gleich gibt's wieder den Blick ins Kalenderblatt für den heutigen 1. September. Ja, so spät ist es schon wieder im Jahr.

17 Minuten nach 7, 11 Minuten nach 7 haben wir sogar schon. Und der Blick ins Kalenderblatt für den 1. September. Verena, Ruth, Alois und Ägidius haben heute ihre Namenstage. Schauen wir zurück in die Geschichte. Da beginnt der Erste Weltkrieg 1939 mit dem deutschen Angriff auf Polen. 1971 wird das BAföG in der Bundesrepublik eingeführt. Die Titanic wird gefunden 1985 in fast 4000 Meter Tiefe im Atlantik. Und 2008, weiß ich nicht, haben viele Leute ein bisschen gegrinst, denn es gibt einen bundeseinheitlichen Einbürgerungstest, der eingeführt wird und viele deutsche Bürger haben ihn nicht bestanden. Kommen wir zu den Geburtstagskindern, zu den prominenten Geburtstagskindern des heutigen Tages. Bill und Tom Kaulitz, 1989, logisch, die sind ja Zwillinge, haben also heute gemeinsam Geburtstag. Die Schauspielerin Dagmar Manzel kam 1958 zur Welt. Barry Gibb, genau, der von den Bee Gees, 1946. Und Engelbert Humperdinck, der Komponist, ist 1854 geboren worden. Wenn ihr heute Geburtstag habt oder was anderes Schönes zu feiern, zum Beispiel euren ersten Arbeitstag am heutigen 1. September, macht euch einen schönen Tag natürlich mit Loro. Vielleicht dürft ihr ja im Büro oder auf der Baustelle oder wo auch immer ihr heute anfangen zu arbeiten, auch ganz laut Loro hören. Na dann, schöne Grüße. Yeah.

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1: Weaving the Guns um 7.15 Uhr, Viertel 8 im Weckruf auf Lore. Und hier ins Fenster im Sendestudio schaut gerade eine riesengroße Wolkenlücke und mit viel Fantasie sehe ich dort auch die Sonne durchscheinen. Mit Sonne müssen wir heute sehr geizen. Es gibt viele Wolken, maximal eine Sonnenstunde bei 20 Grad Tageshöchsttemperaturen und auch Schauer sind am Nachmittag deutlich mehr dabei. Der Wind frischt dann auf, kommt ziemlich stark böig daher aus westlichen Richtungen. Was macht man bei so einem Wetter? Trotzdem rausgehen. Zum Beispiel morgen, da startet die offene Fahrradgruppe wieder am Mehrgenerationenhaus in Lüttenklein. Los geht's um 10 Uhr in der Danziger Straße. Und dort soll ein paar Stunden geradelt werden. Und zwar morgen auf einer Tour nach Parkentin. Los geht's also morgen 10 Uhr im Mehrgenerationenhaus in Lüttenklein.

0: Ihr seid hier genau richtig bei Luro um 7.19 Uhr an diesem Mittwoch, an diesem Dienstagmorgen. Was passiert gerade bei und mit den Rostock Griffins? Es könnte tatsächlich sein, dass sie in 10 Tagen in die erste Football-Bundesliga aufsteigen, dass sie sportlich dafür gerüstet sind. Das zeigten sie am Wochenende beim Auswärtssieg in Wiesbaden. Ali Bieber hat einen müden Vereinschef getroffen.
1: Ja, tatsächlich. So schön. Eine zusätzliche Playoff- und Meisterrunde nach einer langen Football-Saison für die Fans und für die sportliche Spannung ist. So anstrengend ist das Ganze für die betroffenen Vereine. Erst recht für Mannschaften wie die Rostock Griffins, die eh für jedes Match extreme Reisekilometer abreißen müssen. Im Duell mit dem besten Südteam führte die Tour jetzt am vergangenen Wochenende sogar bis Wiesbaden runter. Da war zusätzliche Power zwingend notwendig, die es aber auch gab, blickt ein zufriedener, zugleich auch extrem müder Vereinschef Jens Putzi aufs Wochenende zurück.
2: Ja, wir haben mit unseren Sponsoren gemeinsam geschafft, diese sehr hochpreisige Auswärtsfahrt über 700 Kilometer sehr angenehm für die Mannschaft zu gestalten. Zum Beispiel hat jemand die Tankkosten übernommen für den Bus. Essen wurde gestellt für die Jungs, dass sie sich nichts kaufen mussten. Getränke wurden gestellt von unseren Partnern. Wir sind am Freitagnachmittag losgefahren, haben dann übernachtet im Hotel in der Nähe von Wiesbaden, haben dort am nächsten Tag nach dem Ausschlafen und Frühstück noch mal kurz in Frankfurt antrainiert, eine Stunde angeschwitzt und sind dann weitergefahren nach Wiesbaden, haben uns dann dort auf das Spiel vorbereitet und sind dann anschließend wieder nach Hause gefahren. Also von Freitag 14 Uhr bis Sonntag 6 Uhr waren wir alle gemeinsam unterwegs. Also wir sind sehr, sehr stolz, dass wir so ein cooles Netzwerk haben.
1: Das für die Megatour quasi durch die gesamte Republik, sogar den Mannschaftsbus des dreimaligen deutschen Footballmeisters Potsdam Royals organisieren konnte. Im Doppeldecker der Potsdamer hatte dann immerhin das gesamte Team der Rostock Griffins Platz. Eine echt geile Aktion, die die Griffins dann aber auf dem Rasen in Wiesbaden zurückzahlen konnten. Denn mit 54:35 setzten sie sich im ersten Playoff-Spiel der Vereinshistorie gegen das Top-Team der Liga Süd, die Wiesbaden Phantoms, durch. Das Ganze wird und darf jetzt natürlich auch gern noch ein paar Tage nachhallen.
2: Ja, erstmal Glückwunsch an das gesamte Team und natürlich auch an alle, die dahinter stehen, an die Griffins Family zum Einzug in das Finale. Wir haben, glaube ich, unser Saisonziel jetzt erreicht. Wir wollten in die Playoffs. Wir haben das erste Playoff-Spiel der Geschichte der Rostock Griffins gewonnen. Sind sehr stolz, natürlich. Das Team hat halt gezeigt, dass sie in allen Mannschaftsteilen punkten können, abliefern können. Der Support war natürlich überragend. Wir hatten ja bestimmt auch 25, 30 Fans da vor Ort in Wiesbaden aus Rostock und auch andere aus der Umgebung dort, die müssen mit den Rostock Griffins halten. Und die waren sehr laut und waren wirklich großartiger Support. Vor allen Dingen natürlich auch während des Spiels habe ich selbst Anrufe bekommen von anderen Teammanagern, von anderen Teams, die uns nach vorne gebrüllt haben und sie Daumen gedrückt haben und ganz, ganz viele Nachrichten natürlich danach bekommen für das Team, Glückwünsche etc. pp. Also der Support war wieder überragend.
1: Sorgt aber zugleich auch dafür, dass die Saison für die Rostock Griffins nun noch weitergeht. Im ultimativen Meisterschaftsfinale treffen sie dann in 10 Tagen auf die Krefeld Ravens. Beide Teams, Rostock und Krefeld, standen sich ja bereits im Mai im Rahmen der Hauptrunde einmal gegenüber. Damals war es eine ziemlich klare Angelegenheit für die Krefelder. So gesehen wäre da theoretisch ja noch eine Rechnung für die Rostocker offen. Doch auf diesen Druck will Griffins Vereinschef Jens Putzier doch zu gerne verzichten. Viel lieber setzt er auf Lockerheit und weiter eine richtig gute Stimmung.
2: Unser Ausblick auf den GFL-Bowl, es ist die Kür. Die Pflicht haben wir erfüllt, die Kür kommt jetzt. Wir wollen da Spaß haben, wir wollen ein cooles Finale spielen, wir wollen einen unterhaltsamen Football bieten. Auf dem Papier sind wir erstmal der Außenseiter. Wir wollen so gut wie möglich performen und wollen einfach nochmal als Team einen schönen Ausflug machen. Ja, wir hoffen, dass wir da nochmal auf der größten Bühne, die die zweite Liga zu bieten hat, den GFL 2 Bowl, da nochmal richtig abliefern können.
0: Alles ist möglich für die Rostock Griffins, aber erst einmal gute Erholung dem Team. Ich denke, man hat es bestimmt gerade gehört. Das war doch sehr anstrengend, das lange Wochenende, so eine Tour in den Süden. Ich weiß nicht, was ihr am Wochenende gemacht habt, aber jetzt erstmal ein paar Minuten Entspannung. 7.24 Uhr, kommt gut rein in diesen Tag.

7.27 Uhr gleich, um 7:30 gibt es wieder aktuelle Kurzmeldungen und in der nächsten halben Stunde hören wir rein ins Album der Woche. Da gibt es heute den zweiten Titel zu erleben, dieses und mehr natürlich hier bei Loro.

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1: In Kurzform, Tag schön, 7.30 Uhr haben wir es, Ali Biwer am Start. Die Universität Rostock kann zwei neue Professoren begrüßen. Sie wurden gestern von Wissenschaftsministerin Martin berufen. Professor Caruso verstärkt nun die mathematisch-naturwissenschaftliche Fakultät, und zwar im Bereich theoretische Physik, und der Professor David die Fakultät Agrarbau-Umwelt im Bereich Küsteningenieurwesen. Nahezu inkognito hat Bundeskanzler Merz gestern zwei Termine in Rostock und der Region abgearbeitet. Beim Kreuzfahrtanbieter AIDA Cruises traf er sich mit Unternehmern aus der Hansestadt. Und in Kühlungsborn spazierte er etwa eine Stunde lang über die Promenade, wurde dabei aber auch von lautstarken Protesten begleitet. Bei den landesweiten themenorientierten Verkehrskontrollen achtet die Polizei im Monat September vor allem auf abgelenkte Auto- und Fahrradfahrer, etwa durch die Nutzung elektronischer Geräte. Aus diesem Grund gab es im vergangenen Jahr mehr als 600 Verkehrsunfälle. Ein weiterer Schwerpunkt der Kontrollen sind Verstöße gegen die Anschnallpflicht. Der Sommer in diesem Jahr ist wahrscheinlich der zweitwärmste gewesen, der jemals in Deutschland offiziell gemessen wurde. Das jedenfalls hat der Deutsche Wetterdienst nach einer vorläufigen Auswertung mitgeteilt. Das Temperaturmittel lag demnach bei 19,6 Grad und damit nur knapp unter der Rekordmarke von 2003. Und im Iran sind zwei junge Frauen und 9 Männer zum Tode verurteilt worden, weil sie an regierungskritischen Protesten in der Stadt Isfahan teilgenommen haben. Das berichtet die Organisation Iran Human Rights mit Sitz in Norwegen. Die Familien der Betroffenen kritisierten die Justiz, den Zugang zu Akten und angeblichen Beweismitteln verweigert zu haben. Soweit einige Kurzinfos.
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2: Wir verabschieden uns an dieser Stelle von Tessa. Das ist das Tiefdruckgebiet, die in den letzten Tagen, für durchwachsenes Wetter gesorgt haben. Weiter geht's mit durchwachsenem Wetter. Heute ganz viele Wolken, wenig Sonnenschein, also maximal eine Stunde. Und im Tagesverlauf dann immer wieder Schauer. Am Vormittag zieht ein dickes Regenband vorbei, am Nachmittag zieht eins vorbei. Und das Ganze bei Höchsttemperaturen um 20 Grad. Und der Wind weht dann in Schauernähe ziemlich böig aus westlichen Richtungen. In der kommenden Nacht ist der Regen dann so meistens verschwunden bei 13 Grad Tiefstemperaturen und morgen dann ein bisschen Erholung, was das Wetter angeht. Sonnenschein, aber auch viele Wolken, bei 21 Grad bleibt es meistens trocken. Tja, und am Donnerstag kommt da wieder zurück der Regen.
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2: So, Tessa haben wir gerade gegrüßt. Wen möchtest du denn heute Morgen mal grüßen,
1: Arjen? Ich frage, jetzt hast du mich überfordert. Ich habe gerade mich ans Hochsteffen erinnert. Was macht das Hochsteffen?
2: Das ist wahrscheinlich in Urlaub gefahren. Das hatten wir ja letzten Mittwoch. Macht alles richtig. Ich mache nicht alles richtig. Ich sitze nämlich hier im Loro-Studio und drücke die richtigen Knöpfe und lese hoffentlich auch die richtigen Sachen vor. Mein Name ist Steffen Janssen. Ali haben wir schon vorgestellt. Die Uhr sagen wir noch. Hallo Uhr, 7.33 Uhr liest sie mir gerade vor. Bis gleich.

0: Guten Morgen, Rostock. Guten Morgen, liebe Welt, um 7.41 Uhr. Und Ali hat jetzt für uns die Veranstaltungstipps.
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2: Man nennt ihn Geschichtenerzähler, Max Prosa. Tatsächlich ähneln seine Songs kleinen Geschichten, die er dann je nach Laune an Klavier oder Gitarre begleitet. Mit Meret Becker hat Max Prosa nun eine ideale Bühnenpartnerin gefunden. Eine Entertainerin, Musikerin, zugleich Schauspielerin. Zusammen gestalten die beiden heute Abend nun einen kurzweiligen, abwechslungsreichen Konzertabend. Und zwar im Klostergarten. Max Prosa und Meret Becker. Beginn ab 20 Uhr. Zuhören, aber auch mitreden ist heute Abend im Literaturhaus explizit gewünscht. Denn es geht um Wirtschaft, um Macht, um Krieg. Kurz, es geht um nicht weniger als um die Weltordnung. Genau mit diesen Themen hat sich auch die Autorin Ulrike Herrmann in ihrem Werk Geld als Waffe auseinandergesetzt und stellt dieses Buch nun heute vor. Im Anschluss folgt eine Diskussion mit euch. Ihr habt Lust? Dann 19 Uhr heute im Literaturhaus einfinden. Mitreden ist auch morgen wieder angesagt, dann allerdings über Kultur und Kunst in Mecklenburg-Vorpommern, denn nicht wenige befürchten aufgrund der aktuellen politischen Zustände Kürzungen in diesem Bereich. Kulturakteure und Kulturpolitiker werden morgen Abend nun gemeinsam diskutieren, was jetzt bei der Landtagswahl am 20. September in und für Mecklenburg-Vorpommern auf dem Spiel steht und wie sich freie Kultur und demokratische Räume schützen lassen. Das Ganze ab 19 Uhr morgen im Zirkus Phantasia. Das Beachhouse Supreme Surf am Strand von Warnemünde, das verlängert mal einfach so den Sommer. Am Donnerstag wird sich dafür die Indie-Pop-Band Kammercup am Strand einfinden, um mit euch, frei nach dem Motto Sonne, Strand, Meer und gute Vibes, paar schöne Momente und gute Funkmusik zu genießen. Das Ganze startet ab 18.30 Uhr.
3: Und das waren die Veranstaltungstipps. Viel Spaß!

Schock an diesem Dienstagmorgen. Die RTL-Serie Unter uns hört auf nach mehr als 30 Jahren. Die Produktion wird über das Jahresende hinaus nicht fortgesetzt, teilte der Privatsender RTL mit. Bereits produzierte Folgen werden aber noch bei RTL und RTL Plus zu sehen sein. Die aktuelle Staffel läuft bis zum März 2027. Wie begründet denn der Sender das? Veränderte wirtschaftliche Rahmenbedingungen steht in der Mitteilung. Seit 1994 gibt es Unter uns und ich gebe zu, ich habe es noch nicht einmal gesehen. Trotzdem, die Fans werden ein bisschen weinen. 17 Grad heute Morgen, die Temperatur hier bei uns am Sendezentrum im Rostocker Stadthafen. Dazu gibt es ganz viele Wolken, nur wenig Sonne und im Tagesverlauf immer wieder Regenschauer bei Höchsttemperaturen um 20 Grad.

0: zwischen Schöpfer und Schöpfung verschwimmen lässt. Getragen von ineinandergreifenden Gitarren, einer treibenden Rhythmussektion und atmosphärischen Klanglandschaften bildet der Refrain »I can feel your love, Iron City« den emotionalen Mittelpunkt der Songs. Vom Album der Woche hört ihr Interpol mit »Iron City«.
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7.57 Uhr bei uns ist es gleich wieder Zeit im Weckruf für die Nachrichten heute Morgen mit Ali Biwer. Und er hat folgende Themen für uns vorbereitet. Die Stadtplaner beziehen Stellung zu Anwohnerprotesten in Lichtenhagen. Die Rostocker Musikschulen sind zertifiziert und die Europäische Union stoppt Fleischeinfuhr aus Brasilien. Diese Themen und mehr heute gleich bei uns in den Nachrichten.

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1: Damit geht's rein in die nächste Runde Nachrichten. Heute mit Ali Biefer. Wunderschönen Dienstag. Im Stadtteil Lichtenhagen wehren sich Anwohner der Wolgaster, der Güstrower und der Flensburger Straße gegen einen Wohnungsneubau in ihrem Innenhof. Sie werfen der Stadt unter anderem Täuschung vor. Dies hat das Stadtplanungsamt nun in einer Stellungnahme zurückgewiesen. Demnach sei ein von der Verwaltung erstellter Rahmenplan lediglich eine Orientierung und bietet keine Rechtssicherheit gegenüber Grundstückseigentümern. Der Rahmenplan hatte Neubauten im Innenhof der Wolgaster Straße mit maximal 3 Etagen empfohlen. Bauen will ein Rostocker Wohnungsunternehmen nun aber 5 Geschosser. Der Anwohnerprotest in Lichtenhagen ist morgen auch Thema in der Rostocker Bürgerschaft. Der Rostocker AfD-Kreisverband will den Landtagskandidaten Gläser aus der Partei ausschließen. Ein entsprechendes Verfahren hat der Kreisvorstand nach einer Sitzung angekündigt. In der Vorwoche war bekannt geworden, dass Gläser vor 14 Jahren eine Bank in Duisburg überfallen hatte, dafür auch im Gefängnis saß. Für die AfD wollte sich der 42-Jährige jetzt im Wahlkreis 7, also in der Rostocker Stadtmitte sowie im Nordosten, in den Schweriner Landtag wählen lassen. Die beiden Rostocker Musikschulen Konservatorium Wagner-Regeni und Karl-Orff-Musikschule können weiter mit dem Titel staatlich anerkannte Musikschule werben. Kulturministerin Martin übergab gestern die entsprechenden Zertifizierungen. Sie gelten für 5 Jahre und sind Voraussetzung, um weiterhin von der Kulturförderung des Landes Mecklenburg-Vorpommern zu profitieren. Dafür stellt die Landesregierung rund 4 Millionen Euro im Jahr zur Verfügung. Insgesamt wurden von der Ministerin 15 Musikschulen zertifiziert. Der Titel staatlich anerkannte Musikschule steht für hohe Qualitätsstandards in der Ausbildung und beim Umfang der Angebote. Ein US-amerikanisches Rüstungsunternehmen will im Stadtgebiet von Leipzig eine Produktionsstätte für Marschflugkörper bauen. Das berichtet heute Morgen der Mitteldeutsche Rundfunk und verweist auf eigene Recherchen. Das Unternehmen erklärte, sich frühestens in 2 Wochen zu Details äußern zu wollen. Bei dem Unternehmen handelt es sich offenbar um ein Start-up aus den USA mit einem ersten Ableger in Frankfurt am Main. Seit Mai ist das Lobbyunternehmen auch im Lobbyregister des Bundestages verzeichnet. Und die Europäische Union stoppt den Import von Fleisch und anderen tierischen Produkten aus Brasilien. Das temporäre Verbot soll ab Donnerstag gelten, teilte die EU-Kommission in Brüssel mit. Es gilt für Rindfleisch und Geflügel, aber auch für Eier und Honig. Als Grund führte die Kommission fehlende Garantien für die Einhaltung europäischer Vorgaben an, vor allem was die Anwendung von Antibiotika in der Tierhaltung betrifft. In der EU ist der Einsatz von Antibiotika bei der Vieh- und Geflügelzucht zur Wachstumsförderung und zur Ertragssteigerung strikt verboten. Soweit die Nachrichten.
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3: Und da war heute Morgen 6.19 Uhr Sonnenaufgang. Da haben wir nicht viel von gesehen, denn die Sonne hat es heute ganz besonders schwer. Maximal eine Sonnenstunde versprechen uns die Meteorologen. Und um 20.04 Uhr ist dann wieder Sonnenuntergang. Bis dahin halten sich dichte Wolken über Rostock auf, die uns dann auch richtig Regen bringen können bei Höchsttemperaturen um 20 Grad. Aktuell sind es 18 Grad. Das heißt, nicht nur eine Jacke, sondern auch vielleicht ein Tuch um den Hals und die Regenjacke auch nicht vergessen. Der Wind frischt dann heute auf im Tagesverlauf, kommt dann teilweise auch starkböig daher in Schauernähe. In der Nacht ist der Regen dann meistens wieder verschwunden, Tiefsttemperaturen 13 Grad. Morgen dann mal ein freundlicher Tag mit Sonnenschein, ein paar Wolken, es bleibt aber trocken um 21 Grad. Und spätestens am Donnerstag dann wieder Regen und Wolken.
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3: Um 8:04 geht's rein in die nächste Stunde. An diesem Dienstagmorgen, ich muss mich wirklich umgewöhnen, dass heute Dienstag ist und nicht Mittwoch. Heute ist der 1. September, heute ist also ein neuer Monat. Heute beginnt eine neue Jahreszeit, offiziell der Herbst. Und für viele beginnt also heute auch ein neuer Lebensabschnitt. Was es noch Neues im September gibt, das hören wir gleich in der nächsten halben Stunde. Und mehr Neuheiten also aus dem News-Gewerbe, um mal dieses schöne Wort zu sagen. Das hat der Ali für uns. Guten Morgen.
1: Ja, der Alte.
3: Moin. Der alte Neue.
1: Der alte Ali.
3: Der alte Nachrichtensprecher. Mein Name ist Steffen Jensen. Deutlich jünger als Ali auf jeden Fall. Gut, dass man das hier beim Radio nicht sieht.

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0: Nicht nur hier bei Loro gibt es durch den Bufti-Wechsel einiges an Veränderungen. Heute am 1. September treten auch in Deutschland einige Neuerungen in Kraft. Sie betreffen unter anderem Landtagswahlen, ein Alkoholverbot sowie neue Digitalpflichten. Unser Redakteur Luca weiß mehr.
1: Ganz genau. Neue Landtage gibt es sogar gleich dreimal. Den Anfang macht Sachsen-Anhalt am 6. September. Zwei Wochen später folgen dann Berlin und Mecklenburg-Vorpommern. Zur Wahlorientierung, zumindest für MV, gibt es bei uns in der Mediathek schon einiges zum Nachhören. Und auch der Wahlomat wurde bereits von der Bundeszentrale für politische Bildung bereitgestellt. Die Deutsche Bahn führt an ihren rund 5.400 Bahnhöfen ein Alkoholverbot ein. Ab September gilt es zunächst für den Berliner Hauptbahnhof, Berlin-Gesundbrunn sowie in Kiel und in Braunschweig. Das Verbot für alle weiteren Bahnhöfe soll danach schrittweise eingeführt werden. Aber bis spätestens zum 15. Oktober gilt es überall. Verboten ist dann nur der Konsum von Alkohol an Bahnsteigen oder in Bahnhofshallen. Der Konsum in der Gastronomie sowie das Mitführen verschlossener Getränke bleiben weiterhin erlaubt. Ab Ende September müssen Unternehmen Werbebegriffe wie umweltfreundlich belegen können, um sich so bezeichnen zu dürfen. Damit soll Greenwashing verhindert werden. Das heißt, KäuferInnen sollen besser vor irreführenden Werbeaussagen geschützt werden und eine nachhaltige Kaufentscheidung wird ermöglicht. In Kraft tritt diese Änderung durch die sogenannte EMPCO-Richtlinie, die nun in Deutschland verbindlich wird. EMPCO steht für Empowering Consumers for the Green Transition, also die Stärkung der VerbraucherInnen für den ökologischen Wandel. Zusätzlich werden zwei EU-weite Labels Pflicht. Das Gewährleistungslabel informiert über den mindestens zweijährigen Reparatur- oder Ersatzanspruch. Das Garant-Label kennzeichnet zusätzliche Haltbarkeitsgarantien der Hersteller. Damit sollen VerbraucherInnen vor dem Kauf leichter erkennen, wie langlebig ein Produkt ist und ob es sich reparieren lässt. Durch den Cyber Resilience Act der EU wird Cybersicherheit für vernetzte Hardware und Software ab September zu einer verbindlichen Grundeigenschaft statt zu einem freiwilligen Zusatz. Diese Verordnung wird stufenweise umgesetzt. Die ersten Meldepflichten gelten, wie gesagt, ab September, aber die vollständige Einhaltung aller neuen Produktanforderungen ist erst ab 11. Dezember 2027 verbindlich. Und ab jetzt dürfen Lohnsteuerhilfevereine mehr Menschen beraten, da eine Einkommensgrenze für Mitglieder mit Vermietungs- oder Kapitaleinkünften entfällt. Nach Angaben des Bundesfinanzministeriums können dadurch rund 35.000 zusätzliche Steuerpflichtige die Vereine nutzen. Laut Bundesregierung ist dies die umfangreichste Reform des Steuerberatungsrechts seit 2008.
0: Die Neuerungen, die heute am 1. September in Kraft treten, na dann kommt mal gut rein in diesen Herbstmonat.

Ich muss gestehen, jetzt um 8 Uhr und 17, alle, die jetzt noch im Bett liegen, ich bin ein bisschen neidisch auf euch. Noch kurz der Blick aufs heutige Dienstag. Wetter, viele Wolken, kaum Sonne und im Tagesverlauf ziehen immer wieder dicke, fette Regenschauer über die Stadt hinweg. Das Ganze bei 20 Grad und Wind haben wir auch eine ganze Menge, der frisch dann aufkommt, teilweise sogar starkböig aus westlichen Richtungen. Also doch vielleicht lieber im Bett bleiben und Loro hören?

8.20 Uhr, 10 Minuten vor halb neun. 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

Heute ist der 1. September. Heute ist Antikriegstag. Am 1. September 1939 griffen deutsche Truppen das Nachbarland Polen an. Es war der Beginn des Zweiten Weltkriegs. In Deutschland wird heute mit Mahnwachen, Kundgebungen, aber auch in Gottesdiensten an die Gräuel des Krieges erinnert. Geschaffen wurde dieser Tag auf Initiative des Deutschen Gewerkschaftsbundes 1957 in der Bundesrepublik unter dem Titel Nie wieder Krieg. In der DDR war der 1. September der sogenannte Weltfriedenstag. Die UNO feiert den Tag am 21. September, die katholische Kirche am 1. Januar.

0: Wie die Zeit doch verfliegt mit uns, sang schon Howard Carpendale Anfang der 80er Jahre. Und ich sag's auch immer wieder, es ist nämlich schon 8.27 Uhr. Gleich 8:30 Uhr, da gibt's wieder die Kurznachrichten mit Ali Biver. In der nächsten halben Stunde wird's dann sportlich klar. Und wie immer am Dienstag hören wir in die Rostocker Stadtgeschichte rein.
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1: In Kurzform, Tag schön, guten Morgen am Dienstag. In gleich drei Rostocker Stadtteilen kommen am Nachmittag die Ortsbeiräte zusammen. Zentrales Thema bei den Gremien in Dürkow. In Schmal und Brinkmannsdorf ist dabei das Anliegen, mehr Bänke und mehr Abfallbehälter im Stadtgebiet aufzustellen. Zudem wird im Ortsbeirat Brinkmannsdorf über die kurzfristige Sanierung der Albert-Schulz-Straße informiert. Am Landgericht Rostock wird der Prozess zum Mord am 8-jährigen Fabian heute fortgesetzt. Dabei wird eine Gefängnispsychologin im Zeugenstand erwartet. Sie soll mehrere Gespräche mit der Angeklagten geführt haben und dies nun heute den Richtern erzählen. Neubrandenburgs größte Sportarena, das Jahn-Sportforum, muss saniert werden. Entsprechende Pläne hat Oberbürgermeister Klose angekündigt. Seinen Worten nach werden für die Sanierung mehr als 50 Millionen Euro benötigt. Woher das Geld kommen soll, ist bislang aber unklar. Das Jahn-Sportforum in Neubrandenburg ist die einzige Arena im Mecklenburg-Vorpommern, in der auch Leichtathleten ihre Hallenmeisterschaften austragen können. Die Deutsche Post gibt ihren Namen auf. Der Konzern heißt seit heute offiziell DHL. Der US-Logistikkonzern DHL hatte das Postunternehmen bereits im Jahr 2002 übernommen. Nur das Briefgeschäft soll vorerst weiterhin unter dem alten Namen Deutsche Post stattfinden. Und in der Europäischen Union gelten ab heute strengere Auflagen für KI-Sprachmodelle wie etwa ChatGPT oder Reddit. Sie sind jetzt den großen Online-Suchmaschinen juristisch gleichgestellt, fallen damit auch unter das Gesetz über digitale Dienste. Damit werden die Hersteller gezwungen, stärker auf Gefahren hinzuweisen, strengere Kontrollen durchzuführen, etwa zum Alter der Nutzer.
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3: Und du wirst lachen, Ali, ich habe gestern Abend überlegt, ob ich nicht eine KI einsetze, um die Sendung für heute Morgen.
1: Musst du noch irgendwie mit Zeit, mit irgendeinem Zeitfaktor irgendwie.
3: Ja, man drückt auf den Knopf und sagt, KI, bitte mach mal für mich den Weckruf, dann kann ich mich nochmal umdrehen. Nein, ich habe es nicht gemacht und bin hier live, also so richtig, ne, so ganz live. Ich muss ja dann KI auch noch kennzeichnen. Ja, genau. Ich muss KI ja kennzeichnen, leider Gottes. So, wir kommen zum Wetter ganz sachlich. Aktuell mit 19 Grad, nicht so kalt, aber 20 Grad Tageshöchsttemperaturen und im Tagesverlauf viele, viele Wolken. Zum Nachmittag hin gibt es dann auch Regen, Schauer, kaum Sonnenschein, also wenig Sonne. Und in Schauernähe dann auch ziemlich Bögenwind aus westlichen Richtungen. Nachts meistens trocken, 13 Grad und morgen dann ein etwas schönerer Tag. Es bleibt morgen meistens trocken bei 21 Grad. Und am Donnerstag kommt er zurück, der Regen zu uns nach Rostock.
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3: Und jetzt aber das Schönste am Wetter, der Blick aufs Europawetter, Ali. Wer ist denn heute unser Spitzenreiter in Europa?
1: Irgendwas Südliches, wahrscheinlich. Ach, höchstens.
3: Sehr wahrscheinlich.
1: Ich bleibe in Portugal.
3: Mhm. Nee, Portugal heute nur 26 Grad. Grüße wie immer nach Mallorca mit 32 Grad, Madrid 34 Grad, Rom 35 Grad, Athen 35 Grad, Bukarest 33 Grad. Mensch, haben die das richtig schön. Wir in Mitteldeutschland 20, maximal 23 Grad. Also von Warschau nach Berlin, Paris, London, Dublin, alle so um die 20 Grad und auch unsere nördlicheren Kollegen in Stockholm, Oslo und Kopenhagen müssen mit maximal 20 Grad leben. Wo auch immer ihr gerade Lo hört an dieser Stelle, schöne Grüße hinaus und womit auch immer ihr gerade hört, ich hoffe, Ali grüßt mit.
1: Ich denke gerade über nach, ob Sprachmodelle auch ein drauf haben.
3: Kann man einbauen, ne? KI sagt bitte jetzt öfter mal, Bis gleich hier bei uns, da sind wir zu Gast in der Detardingstraße in der Geschichte dieser Stadt.

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0: Damian Marley im Weckruf um 8.43 Uhr. Die Detthardingstraße dürfte vielen Rostockern bekannt sein. Ihr Landstrich aus Wohnungshäusern wird durch eine noch sehr kleine Allee verziert. Viele fahren über die Detthardingstraße Richtung Holbeinplatz oder um zum Uniklinikum zu gelangen. Woher stammt dieser Name aber? Welche Geschichte verbirgt sich dahinter? Das erzählt euch jetzt Luca in diesem Beitrag.
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2: Die Detthardingstraße im Hansaviertel grenzt an die Parkstraße und die Schillingallee. Zusammen mit der Ernst-Heidemann-Straße bilden die vier ein Rechteck, das das Uniklinikum umschließt. Richtung Holbeinplatz geht sie in die Karl-Marx-Straße über. An ihrem anderen Ende verläuft sie sich in die Laurenbergstraße. Die Familie Detharding, nach der die Straße benannt ist, ist ein Familienverband, aus dem viele Mediziner, aber auch Juristen und Theologen hervorgingen. Sie stammt ursprünglich aus Herford in Westfalen. Als erster nachweisbarer Namensträger gilt Pastor Jodokus Detharding. Er wird in Urkunden des 16. Jahrhunderts erwähnt. Bis Ende des 19. Jahrhunderts sind 7 Generationen der Familie als Ärzte tätig. Sie leisten ihren Dienst vorrangig in Mecklenburg, primär in Rostock, wo sie aufgrund ihrer Kenntnis hoch angesehen sind. Alle männlichen Nachkommen erhalten den gleichen oder einen ähnlichen Vornamen wie ihre Väter. So heißt ein Großteil des Stammbaums Georg, meist aber mit Namenszusätzen. In Erinnerung an die Gelehrtenfamilie und ihre Arbeit an der Universität Rostock benannte die Stadt die Detthardingstraße nach ihr. Ab 1929 wird sie gebaut und 8 Jahre später vollendet. Die Errichtung von Häusern entlang der Straße kam dem steigenden Bedarf an Wohnraum zugute. Die neuen Gebäude entfernten sich vom Bauhausstil der 20er Jahre, wie er zum Beispiel in der Parkstraße zu finden war. Zu Zeiten der NS-Diktatur war diese Bauweise bei der Regierung unbeliebt. Sie sei von fremdrassigen Menschen erdacht und erbaut worden, die keinen Sinn für anständige Baugesinnung hätten. So steht es in einer städtischen Publikation unter den Nationalsozialisten. 1934 werden entlang der Detthardingstraße Apfeldornen gepflanzt. Die Allee besteht bis ins Jahr 2006. In dem Jahr werden die Bäume nach und nach gefällt, da der natürliche Alterungsprozess so weit vorangeschritten ist, dass die Bäume langsam sterben. Ein Jahr später werden neue Zierapfelbäume gepflanzt. Heute ist die Straße Zeuge einer langen Bestandsgeschichte. An dem streckenweise vierspurigen Asphalt stehen heute eine Allee und diverse Mehrfamilienhäuser. In der Nähe befinden sich mehrere Anbindungen an den ÖPNV und nicht zu vergessen das Uniklinikum. Auch das Ostseestadion ist nicht weit entfernt. Vielleicht stattet ihr der gedächtnisträchtigen Straße ja mal einen Besuch ab.
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0: Tja, und oft wohnt man in einer Straße und denkt gar nicht drüber nach, warum heißt die eigentlich so. Wenn ihr das nächste Mal also über die Detthardingstraße fahrt, wisst ihr jetzt ein bisschen mehr über die Straße und ihre Geschichte. Und mehr Geschichten aus der Stadt Rostock gibt es natürlich immer am Dienstag hier bei uns im Weckruf zu hören. Genius.

Was gibt's heute Schönes, Kulturelles in Rostock zu erleben? Max Prosa und Merit Becker sind zu Gast im Klostergarten. Drücken wir mal die Daumen, dass um 20 Uhr dort das Wetter mitspielt. Es wird wieder gesungen. Rostock singt Rosi um 19 Uhr im Saal der Ostsee-Zeitung. The Time is Now heißt es in der Halle 207. 19.30 Uhr geht's dort los. Und es wird natürlich auch gelesen und eine Buchvorstellung mit anschließender Gesprächsrunde gibt es im Literaturhaus in der Doberaner Straße. 19 Uhr geht's los. Ulrike Herrmann liest aus Geld als Waffe. Und eine thematische Stadtführung gibt's auch. Und die beginnt am Kröpeliner Tor um 16 Uhr. Das Thema heute: Nationalsozialismus und Widerstand in Rostock. Und Thema gleich bei uns im Weckruf. Wie immer um kurz vor 9 ist der Frühsport.

0: 8.54 Uhr.
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0: Und jetzt heute sehr fußballlastig. Heute Abend zum Beispiel wird der DFB-Pokal der Männer fortgesetzt. Borussia Dortmund ist zu Gast in Hamburg beim Eimsbüttler Ballspielclub. 20.45 Uhr ist Anstoß. In der Fußball-Bundesliga der Frauen hat der FC Bayern zum Abschluss des zweiten Spieltages einen Sieg einfahren können. Das Team von Trainer Barkala setzte sich gestern Abend mit 2:0 gegen den FSV Mainz durch. Lionel Messi hat seinen Rücktritt aus der argentinischen Nationalmannschaft erklärt. Der Entschluss sei einer, der in der Seele weiterhin schmerzt. Aber ich verstehe, dass jetzt der Zeitpunkt gekommen ist. Das hat der 39-Jährige auf Instagram geschrieben. Messi absolvierte 207 Länderspiele, in denen er 125 Tore erzielte. Und Tamara Korpac ist bei den US Open in New York in der ersten Runde ausgeschieden. Die Weltranglisten 48. unterlag der hochtalentierten Lili Tagger mit 0:6 und 6:4. Die 18-jährige Österreicherin zeigte mit ihrer einhändigen Rückhand und Grundschlägen sehr solide, lange Zeit eine starke Partie. Das war der Sport hier bei uns im Weckruf, immer 10 vor 9. Jetzt haben wir es 8.55 Uhr.

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1: Und schon ist es wieder 8.57 Uhr, das heißt, es sind noch 3 Minuten Zeit bis zu den Nachrichten um 9 mit Ali Biwa. Und der hat folgende Themen für uns vorbereitet. Rostocks Kulturakteure werben für Demokratie, Landestouristiker vermissen Visionen und Algerien reagiert auf massive Waldbrände. Diese Themen und die mir heute gleich hier bei uns auf Loro.

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1: In einer neuen Runde Nachrichten heute mit Ali Biwa. Wunderschönen Dienstag. Im Rostocker Stadtteil Lichtenhagen wehren sich Anwohner der Wolgaster, der Güstrower und der Flensburger Straße gegen einen Wohnungsneubau in ihrem Innenhof. Sie werfen der Stadt unter anderem Täuschung vor. Dies hatte das Stadtplanungsamt nun in einer Stellungnahme zurückgewiesen. Demnach sei ein von der Verwaltung erstellter Rahmenplan lediglich eine Orientierung und biete keine Rechtssicherheit gegenüber Grundstückseigentümern. Der Rahmenplan hatte Neubauten im Innenhof der Wolgaster Straße mit maximal 3 Etagen empfohlen. Bauen will ein Rostocker Wohnungsunternehmen nun aber 5 Geschosser. Der Anwohnerprotest in Lichtenhagen ist morgen auch Thema in der Rostocker Bürgerschaft. Dafür, unter diesem Motto zeigen Rostocks Kulturakteure Flagge für Vielfalt und Offenheit. Mit einer gemeinsamen Aktion am kommenden Montag auf dem Neuen Markt wollen sie Zeichen für demokratisches Miteinander setzen. Bei der etwa einstündigen Aktion sollen gemeinsam mit Rostocker Chören bekannte Lieder gesungen und so ein Gemeinschaftsgefühl erlebbar gemacht werden. Initiiert wurde der Demokratienachmittag unter anderem von der Hochschule für Musik und Theater, dem Rostocker Volkstheater, der Universität und der AG Freie Kultur. Die Touristikverbände in Mecklenburg-Vorpommern wollen von der künftigen Landesregierung MV mehr finanzielle Unterstützung. Mindestens 7 Millionen Euro zusätzlich sollen es sein. Einen entsprechenden Forderungskatalog hat die Landesarbeitsgemeinschaft Tourismus gestern übergeben. Die Verbände verwiesen dabei unter anderem auf kaputte Radwege, gesperrte Seebrücken, ein unzureichendes Internet in vielen Hotels und ein überholtes Marketing. Weitere Forderungen der Touristiker an das Land: Investitionen in Infrastruktur, Mobilität und Klimaschutz, aber auch der Abbau der Bürokratie war ein Thema. Zudem bemängelten die Verbände eine fehlende touristische Vision für das Land. Mehr zum Thema gleich hier bei uns im Programm. Im Freistaat Thüringen startet heute ein Modellprojekt, um die Sprachbeherrschung von 5-jährigen Kindern systematisch zu erfassen. 150 Kindertageseinrichtungen beteiligen sich am sogenannten Qualitätskompass, der unter anderem von der Universität Erfurt entwickelt wurde, informierte das Bildungsministerium. Das Projekt soll Erzieherinnen helfen, die sprachliche Entwicklung der Kinder systematisch zu beobachten und daraus eine geeignete Förderung abzuleiten. Und Algerien will künftig deutlich strenger gegen potenzielle Brandstifter vorgehen. So müssen Personen, die einen Waldbrand verursachen, künftig auch mit der Todesstrafe rechnen. Das kündigte Algeriens Präsident Tebboune an. Entsprechende Regelungen sollen in den kommenden 2 Wochen beschlossen werden. Tebboune reagierte damit auf Waldbrände im August. Mindestens 12 Menschen waren dadurch ums Leben gekommen. Allein in den beiden Sommermonaten hatten algerische Behörden landesweit sogar fast 3000 Feuer registriert. Die Todesstrafe hatte das Land 1993 eigentlich abgeschafft. Soweit die Nachrichten.
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3: Ali, spürst du das auch? Siehst du das
1: Sonne,
3: auch?
1: Sonne, Wärme.
3: Im Loro-Studio hat sich Sonne verirrt. Also 1, 2, 3 Sonnenstrahlen haben wir gezählt. Viel mehr werden es heute nicht. Maximal eine Sonnenstunde erwarten wir. Und dazu gibt es viele Wolken gratis und im Tagesverlauf auch immer wieder Regenschauer, die über die Stadt ziehen. Das Ganze bei Höchsttemperaturen um 20 Grad. Und in Schauernähe, dann wird es auch ziemlich böig, was den Wind angeht. Der kommt aus westlichen Richtungen. Wir verabschieden uns von Tief Tessa und morgen wird es dann freundlicher und es bleibt meistens überall trocken. Morgen Sonne und Wolkenwechsel bei 21 Grad. Tja, und da kommt dann ein neues Tiefdruckgebiet am Donnerstag und bringt uns Wolken und auch wieder Regenschauer.
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3: Ja, wenn wir schon beim Thema Tiefdruckgebiet sind, Ali, was glaubst du, wie hoch ist denn der aktuelle Luftdruck?
1: Na, da bin ich Spezialist. 1020.
3: Leider daneben. Ach. 1015, aber es geht ja langsam wieder hoch. Gestern waren es nur 1003, 1005 und Tieftessa, wie gesagt, verabschiedet sich und es wird ein bisschen mehr werden. Wie gesagt, ich schenke dir zu Weihnachten, ist ja nicht mehr lange. Apropos, wann ist Weihnachten? Moment, heute ist der 244. Tag des Jahres und Silvester ist also in 121 Tagen lang. So lange wartest du dann noch auf einen Barometer. Das schenke ich dir dann zum Jahreswechsel.
1: Mobil bitte, tragbar.
3: Ja, so groß sind die ja nicht. Ali hat schon gesagt, wir reden gleich über Tourismus und was sich Touristiker wünschen von der kommenden Landesregierung. Diese Themen und natürlich auch die richtige Musik zum Wachwerden, zum Beispiel mit den Astropunks.

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0: 10 Minuten nach 9 der Dienstagmorgen. Heute ist der 1. September. Und auch wir bei Loro kommen an den anstehenden Landtagswahlen nicht vorbei. Ihr werdet bereits mitbekommen haben, vor einigen Tagen hat der Landesschülerrat seine Forderungen an die zukünftige Regierung gestellt. Aber auch die Tourismusbranche hat sich gestern an die zukünftige Landesregierung in Mecklenburg-Vorpommern gewandt und einen Forderungskatalog präsentiert. Annika und Luca waren für uns auf der Pressekonferenz mit dabei. Annika, wer hat sich denn dort versammelt und wie kam es zu diesem Katalog?
1: Genau, gestern hat sich die Landesarbeitsgemeinschaft Tourismus MV, kurz auch LAG genannt, getroffen, um einen gemeinsamen Forderungskatalog an die Parteien und auch an die zukünftige Landesregierung zu präsentieren und diese dann auch im Anschluss an Peter Kranz, das ist der Geschäftsführer von der MV Tourismus GmbH, übergeben. Diese neu gegründete GmbH übernimmt seit diesem Jahr die Aufgaben des ehemaligen Tourismusverbandes Mecklenburg-Vorpommern e.V. Dieser war vorher zuständig für die Vermarktung und Förderung des Tourismus im Urlaubsland MV. Und seit dem 1. Januar diesen Jahres gingen diese Aufgaben dann auf die neu gegründete GmbH über. Und im Anschluss daran wurde auch an die Landesarbeitsgemeinschaft Tourismus ins Leben gerufen. Im Februar diesen Jahres war das, um den Austausch der touristischen Regionen, der Städte und der Fachverbände in MV zu stärken und vor allem die Tourismusentwicklung zu fördern. Mit der neuen GmbH wurde dann auch eine neue Bündelungsstruktur geschaffen, welche dann die Zusammenhalt, Vernetzung und Kommunikation vor allem fördern soll. Gestern waren anwesend neben Peter Kranz vor allem Vertreter der Tourismusverbände aus Orten wie Rügen, Usedom, Schwerin, Vorpommern und diversen Ostseebädern. Der gewählte Sprecher der LAG und auch gleichzeitig Geschäftsführer der Usedom Tourismus GmbH, Michael Steuer, leitete gestern die Präsentation und gab dann auch ausführlich Einblicke in die Ziele der Verbände. Ausschlaggebend für den Katalog ist und war eine fehlende Anerkennung der Tourismusbranche in der Politik und Michael Steuer wünscht sich mehr Repräsentation der Touristiker.
2: Wichtig uns in diesem Zusammenhang ist, dass wir heute als Touristiker im Land Mecklenburg-Vorpommern nicht das Gefühl haben, dass der Stellenwert und die Bedeutung des Tourismus heute bereits die Anerkennung erfährt, die er verdient. Als eine der beschäftigungsintensivsten Branchen, 150.000 Menschen, die im Tourismus arbeiten, er ganz maßgeblich auch zur Wertschöpfung im Land beiträgt. Und wir seit über 200 Jahren Tourismus in Mecklenburg-Vorpommern betreiben, sehr erfolgreich auch betrieben haben. Aber dass es eben auch eine Branche ist, die nicht nur rückblickend erfolgreich war, sondern eine Branche, die auch weiter erfolgreich sein kann, da sie eben auch ein Rückgrat für viele kleine und mittelständische Betriebe in Mecklenburg-Vorpommern darstellt.
0: Was genau bereitet denn den Tourismusverbänden vor dieser Landtagswahl Bauchschmerzen? Was waren relevante Themen, die gestern angesprochen wurden? Luca, erzähl doch mal, du warst ja auch für uns dabei.
3: Ja, also der wichtigste Punkt, warum dieser Forderungskatalog überhaupt ins Leben gerufen wurde, war, dass die Vision zwischen Land und Tourismus fehlt. Also in der Branche habe man das Gefühl, das Land hätte keine konkreten Vorstellungen, wie es mit dem Tourismus überhaupt weitergehen soll. Das sagte zumindest Michael Scheuer in der Konferenz. Er meint, die Branche lebt von den Menschen, die auch in dem Bereich arbeiten. Und wenn diese keine klare Richtung vorgegeben bekommen, dann könne sich der Tourismus auch nicht weiterentwickeln. Deswegen wurden auch diese 5 Kernforderungen formuliert, die nach der Konferenz, wie gesagt, auch feierlich an den Tourismusbeauftragten für MV übergeben wurden. Und mit diesen Forderungen soll MV lebenswerter, nachhaltiger, aber auch wettbewerbsfähiger werden. Und diese Kernforderung hat er auch noch mal kurz vor uns zusammengefasst.
2: Zunächst einmal die Anerkennung der Tourismusbranche als Leitbranche für dieses Land. Daran abgeleitet, aber eben auch eine Förderpolitik für Infrastruktur auf kommunaler Ebene, Infrastruktur vorzuhalten, aber eben auch Förderprogramme zu entwickeln für Unternehmer, ein insgesamt unternehmer- und investitionsfreundliches Umfeld zu schaffen, weil die Unternehmer ja mit ihren ganz konkreten Angeboten und Produkten diesen Tourismus tagtäglich mit Leben füllen. Sie dabei zu befähigen, einen guten Job zu machen, heißt auch Bürokratie abzubauen, Prozesse zu verschlanken. Wir wollen den Tourismus als Ganzjahres Faktor, Wirtschaftsfaktor entwickeln mit ganzjährigen Angeboten, also auch die konkrete Unterstützung von Angeboten für die Nebensaison ist uns wichtig. Und das sind so die wichtigsten Punkte.
0: Annika, was wünscht sich denn die LAG in der Zukunft von den Parteien mit diesen Forderungen?
1: Die LAG hofft natürlich auf eine größere Repräsentation der Tourismusbranche und eine bessere Interessenvertretung in der Politik. Jedoch sieht Michael Steuer die Situation auch realistisch und betonte, dass die Touristiker für ihre Branche auch weiterhin kämpfen müssen, auch wenn diese Forderungen so umgesetzt werden. Für ihn stellen diese Forderungen jedoch auch langfristige Ziele dar.
2: Nun, ich denke, dass der Tourismus schon jede aktuelle Partei im Wahlkampf den Tourismus auch auf dem Schirm hat. Und wer in Mecklenburg-Vorpommern Politik betreibt, kann und darf einfach auch nicht am Tourismus vorbeikommen. Und von daher glaube ich, dass der Tourismus auf dem Schirm ist. Ob er die Bedeutung aktuell erfährt, die er verdient, das glaube ich nicht. Und deswegen müssen wir klappern für unsere Branche, damit sie auch weiterhin eine Zukunftsbranche bleibt. Und welche konkrete Forderungen sich dann in welchem Ausmaß dann nach den nächsten 4 Jahren realisiert sieht, das bleibt abzuwarten. Aber unabhängig davon sind das alles Themen, die langfristig gedacht sind und eben nicht in 4 Jahreszyklen zu behandeln sind, sondern zunächst einmal um nicht über die nächsten 4 Jahre, sondern eher über die nächsten 4, 5, 6 Legislaturperioden lang arbeiten zu können.
0: Und die letzte Frage an Luca. Gibt es denn Befürchtungen der Tourismusverbände bezüglich Parteien wie zum Beispiel der AfD?
3: Ja, also diese Frage hat tatsächlich auch eine Vertreterin der Ostsee-Zeitung in die Runde gestellt. Und da wurde darauf geantwortet, indem man gesagt hat, im Allgemeinen möchte man eigentlich jede Partei und auch alle Meinungen mit einbeziehen. Und der Tourismusverband habe auch den einzelnen Parteien schon ihre Forderungen vorgelegt. Und bei diesem Gespräch wären alle Gesprächspartner meistens sehr offen, aber auch sehr vorbereitet gewesen. Und Peter Kranz, also der Tourismusbeauftragte von MV, hat am Ende auch nochmal auf das Motto unseres Landes verwiesen: MV tut gut. Denn demnach seien alle Menschen willkommen, hier zu wohnen und sich wohlzufühlen. Er hat dann gesagt, für ein Land voller Offenheit und voller Internationalität. Denn genau das verbindet uns eigentlich. Und deswegen möchte man diese Debatte auch mit Vorsicht genießen, denn Tourismus geht uns alle etwas an und ist wichtig für jede einzelne Partei. Oh, oder ja. Und wie sich das dann entwickelt mit einzelnen Fraktionen oder vielleicht sogar Koalitionen, das könne man noch nicht so voraussagen.
0: Annika und Luca waren gestern für uns bei der Pressekonferenz der Tourismusbranche in Mecklenburg-Vorpommern, die gestern ihre Forderungen an die zukünftige Landesregierung in Mecklenburg-Vorpommern der Öffentlichkeit präsentiert haben. Der Blick auf die Uhrzeit, 9.18 Uhr, seid gut informiert, kommt gut rein mit einem bisschen Sonnenschein an diesem Dienstagmorgen.

Für hunderttausende Menschen in Deutschland beginnt heute ein neues Ausbildungsjahr. Der Direktor des Instituts für Arbeitsmarkt- und Berufsforschung, Fitzenberger, rechnet aber damit, dass die Zahl der abgeschlossenen Ausbildungsverträge weiter sinkt. Die genaue Zahl müsse aber erst ermittelt werden. Ähnliche Erwartungen hat auch die Vorstandsvorsitzende der Bundesagentur für Arbeit, Nahles. Bundesweit betrachtet sei die Lage für Ausbildungssuchende schlechter geworden, sagte sie im Bayerischen Rundfunk. Hintergrund ist demnach die anhaltende wirtschaftliche Flaute. Nahles zufolge steht der Süden Deutschlands aber noch vergleichsweise gut da. Wer heute also ein Ausbildungsverhältnis anfängt, einen neuen Beruf oder sonst was Neues, Tolles erleben möchte, dem wünschen wir hier von Loro ganz viel Erfolg und Daumen drücken.

Ein zwangloser Austausch mit seinen Nachbarn, einfach ein bisschen zusammen spazieren gehen. Das gibt es jetzt auch im Herbst wieder mit den sogenannten Plauderspaziergängen. Eingeladen sind Menschen aus dem jeweiligen Stadtteil, die Lust haben, mit Menschen aus ihrer Nachbarschaft einfach mal zu reden, unverbindlich, unkompliziert, auch neue Leute kennenzulernen. Und zum Beispiel morgen der erste Plauderspaziergang, morgen Nachmittag am Stadtteil- und Begegnungszentrum in Via in der Danziger Straße. Los geht das Ganze um 16 Uhr, eine Woche später dann in der Rostocker Südstadt und am 15. September in Groß-Klein und so weiter und so fort. Nachlesen kann man das natürlich auch, die konkreten Termine im Internet. Und nicht nachlesen, sondern einfach das Radio lauter machen, solltet ihr jetzt, wenn ihr die aktuellen Nachrichten hören wollt. Die gibt es nämlich knapp in 3 Minuten wieder um 9:30 Uhr heute Vormittag mit Ali Biwa.

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1: In Kurzform und einen wunderschönen Dienstag, rein geht's heute mit Ali Biewer. 2,5 Jahre wurde der historische Eingang in den Rostocker Zoo saniert. Das ist ein Jahr länger als eigentlich geplant gewesen. Jetzt wird er aber wieder eröffnen. Am 13. September soll es soweit sein, informierte Zoochefin Angeli. Das Gebäude an der Trotzenburg wurde dafür denkmalgerecht und barrierefrei saniert. Historische Gestaltungselemente wurden aufgearbeitet. Am Landgericht Rostock wird der Prozess zum Mord am 8-jährigen Fabian heute fortgesetzt. Dabei wird eine Gefängnispsychologin im Zeugenstand erwartet. Sie soll mehrere Gespräche mit der Angeklagten geführt haben. Bei den landesweiten themenorientierten Verkehrskontrollen achtet die Polizei im Monat September vor allem auf abgelenkte Auto- und Fahrradfahrer, etwa durch die Nutzung elektronischer Geräte. Aus diesem Grund gab es im vergangenen Jahr mehr als 600 Verkehrsunfälle. Ein weiterer Schwerpunkt der Verkehrskontrollen sind Verstöße gegen die Anschnallpflicht. In Hamburg startet heute Vormittag die weltgrößte Schiffbaumesse SMM. Erwartet werden rund 50.000 Fachbesucher. Im Mittelpunkt der Aussteller stehen dabei unter anderem neue Antriebssysteme, digitale Optimierungstools, Schiffbauinnovationen und Punkte der Flottenmodernisierung. Die maritime Branche in Deutschland wächst derzeit so stark wie seit Jahren nicht mehr. Und im Iran sind 2 junge Frauen und 9 Männer zum Tode verurteilt worden, weil sie an regierungskritischen Protesten in der Stadt Isfahan teilgenommen hatten. Das berichtet die Organisation Iran Human Rights mit Sitz in Norwegen. Die Familien der Betroffenen kritisierten die iranische Justiz, den Zugang zu Akten und angeblichen Beweismitteln verweigert zu haben. Soweit einige Kurzinfos.
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3: Und heute ist nicht nur meteorologischer Herbstanfang, das Wetter macht also genau das, was im Kalender steht, sondern heute ist auch Tag des Briefschreibens. Ali, wann hast du denn das letzte Mal mit der Hand einen Brief geschrieben?
1: Ich habe eine Karte geschrieben gestern.
3: Ah, ja.
1: Zum Abschlusstag unserer Buftis.
3: Ach so, aber nicht in den Briefkasten.
1: Nein,
3: geworfen. Ich schreibe jetzt im Kopf mal einen Brief. Liebes Wetter, mach doch bitte, dass der September ein schöner, ein sonniger, ein warmer wird. Nicht zu warm, aber auch nicht so regnerisch und so kalt wie heute. Bei Höchstwerten um 20 Grad gibt es wenig Sonne. Dafür viele Wolken und der Wind frischt auf in Schauernähe. Die eben auch noch kommen, weht er dann ziemlich böig aus westlichen Richtungen. In der Nacht ist der meiste Regen dann wieder verschwunden bei 13 Grad Tiefstemperaturen. Morgen dann mal so ein kleiner Lichtblick mit ein bisschen mehr Sonnenschein. Es bleibt meistens trocken bei 21 Grad. Ja, und siehe da, am Donnerstag ist der Regen dann wieder zurück. Also liebes Wetter, hoffentlich bekommst du meinen Brief bis zum Donnerstag.
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3: Um 9.32 Uhr geht's rein in die nächste halbe Stunde, in die letzte halbe Stunde. Und am Dienstag, wie immer, stellt euch die Loro-Musikredaktion die neuen Songs vor, die ihr in dieser Woche ganz besonders oft im Programm hört. Also lasst euch überraschen. Bis gleich.

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0: Einen entspannten Dienstagvormittag wünsche ich euch hier auf Loro um 9.42 Uhr. Die Loro-Musikredaktion hat wieder gewählt und eine Loro-Rotation zusammengestellt, wie immer bestehend aus 5 Songs, die ihr aktuell des Öfteren hier zu hören bekommt. Diesmal unter anderem mit dabei eine kalifornische Singer-Songwriterin mit einem Song für ihren Freund, ein Liebeslied für Menschen, die nicht zusammen sein sollten und einen Song über die in Kauf genommene Opfer eines Musikerdaseins. Mehr dazu jetzt von Alex aus der Loro-Musikredaktion.
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2: Am 4. September veröffentlicht die aus dem englischen Leicester stammende Rockband Kasabian ihr inzwischen 9. Studioalbum mit dem Titel Act 3. Umhüllt von Sergio Pizzonos unverkennbarem, verträumtem Gesang, umfasst das Album 10 Titel mit gitarrenlastigem, psychedelisch angehauchtem Pop sowie 3 Zwischenspiele. Vollgepackt mit eingängigen Hooks und einer gehörigen Portion Selbstbewusstsein. Der Song Nothing Better Than This ist der finale Vorbote. Über den mitreißenden Floorbanger sagte Sergio Pizzorno folgendes: Nothing Better Than This ist eine Festivalhymne, die den Dance Pit zum Kochen bringt. Der Track ist von der Zeit inspiriert, die ich in Dancezelten auf der ganzen Welt verbracht habe. Die Energie, die unter diesem Dach entsteht, hat etwas ganz Besonderes, das mit nichts anderem zu vergleichen ist.

Kürzlich veröffentlichte die US-amerikanische Singer-Songwriterin Phoebe Bridgers ihr lang erwartetes drittes Studioalbum mit dem Titel Lost Weekend. Auf dem neuen Werk verfeinert die aus Kalifornien stammende Musikerin mit bemerkenswerter Präzision die Motive, die ihre bisherigen Werke ausgezeichnet haben, und erweitert ihren Sound gleichzeitig um zahlreiche überraschende Facetten. Das Liebeslied Bobby ist ihrem Freund, dem Komiker, Filmemacher und Musiker Bo Burnham, gewidmet. Der Song markiert einen Bruch mit den Kreisläufen aus Trauer, Unzufriedenheit und instabilen Beziehungen, die auf dem gesamten Album Lost Weekend thematisiert werden. Anstatt nach etwas zu suchen, das außerhalb ihrer Reichweite liegt, findet Bridgers Erfüllung in einer Beziehung. Sie selbst sagte dazu, Zitat: Ich neige dazu, Liebeslieder zu schreiben, die voller Schmerz und Ironie sind, und das wollte ich dieses Mal wirklich nicht, weil es sich einfach nicht so angefühlt hat. Und diese Gefühle, ich bin sehr glücklich, sie erlebt zu haben. Danke, Bobby.

Unser Titel der Woche geht diesmal an die Band Sex Mask aus dem australischen Melbourne. Die drei Mitglieder stammen aus unterschiedlichen Ländern und genau diese Vielstimmigkeit prägt ihren Sound. Der Song Lockjaw stammt von ihrer kürzlich veröffentlichten und selbstbetitelten EP. Ein brodelndes Geflecht aus drängendem Bass, präzisem Schlagzeug, aufgewühlten Gitarren und Vocals, die zwischen Sehnsucht und Klarheit oszillieren. Thematisch erzählt Lockjaw von einer Beziehung, die nie funktionieren kann und gerade deshalb nicht loslässt. Frontmann und Texter Vry Gray beschreibt den Track als Liebeslied für Menschen, die nicht zusammen sein sollten. Die Abwesenheit der anderen Personen mache die Gefühle nur stärker. Diese Spannung aus Nähe und Distanz bricht sich im Refrain mit voller Wucht Bahn.

das neuseeländische Indie-Pop-Duo Baloo Brigada, bestehend aus den Brüdern Henry und Pierre Beasley, meldet sich mit seiner neuesten Single Bad Head zurück. Der Track ist die erste neue Musik seit ihres 2025er Albums Portals und liefert den gewohnt ansteckenden Mix aus groovigem Alternative Pop, knackigen Hooklines und lässigen DIY-Vibes. Zum Release kommentierten die Brüder den Song wie folgt. In Bad Head geht es darum, Schlaf gegen einen Traum einzutauschen. Es geht darum, sich all der Verletzungen und des Herzschmerzes bewusst zu sein, die unvermeidlich mit der Verfolgung eines Herzensprojekts einhergehen. Und dennoch zu entscheiden, dass es sich trotzdem lohnt. Geschrieben nach dem geschäftigsten Jahr unseres Lebens, schildert Bad Head auf bittersüße Weise die Opfer, die wir in Bezug auf Beziehungen, Schlaf und Privatleben bringen und kommt zu dem Schluss, dass wir es nicht anders haben wollen.

zwei Musiker, zwei Instrumente, weiterhin keine Gitarre und eine Soundwand, die klingt wie eine fünfköpfige Abrissbirne. Das britische Duo Royal Blood gehört zu den prägendsten und kraftvollsten Rock-Acts der Gegenwart. Bestehend aus Sänger und Bassist Mike Kerr sowie Schlagzeuger Ben Satcher katapultierte sich die Band aus Brighton bereits mit ihrem selbstbetitelten Debütalbum an die Spitze der UK-Charts und landete auch bei uns über die Jahre nicht weniger als 5 Titel der Woche. Mit der aktuellen Single 10 over 10 hat das Duo zugleich sein neues Album Dead Company für den 13. November angekündigt. Das dazugehörige Statement des Duos klingt vielversprechend. Zitat: Nachdem wir den Royal Blood Motor ein paar Jahre lang im Leerlauf ließen, haben wir nun wieder an Drehzahl zugelegt und spielen auf diesem Album schneller und härter als je zuvor. Da es mit Blick auf die Bühne geschrieben und aufgenommen wurde, können wir es kaum erwarten, es in den kommenden Jahren live zu spielen.

Soweit Alex mit dem Beitrag zur neuen Lorotation, den 5 aktuellen Favoriten unserer Musikredaktion. Ihr habt es gehört, die aus Melbourne stammende Band Sex Mask hat sich mit ihrer aktuellen Single unseren Titel der Woche gesichert. Lockjaw heißt der Track, den ihr jetzt hier nochmal in voller Länge hört.

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9.58 Uhr, gleich um 10 gibt es wieder Nachrichten mit Steffen Janssen und folgenden Themen. Online-Petition gegen Bewohnerpark aus Weise. Die Rostocker Musikschulen staatlich anerkannten Musikschulentiteln bekommen und die Deutsche Bahn weitet das Alkoholverbot aus. Diese Themen und mehr heute gleich bei uns in den Nachrichten.

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2: Um 10 Uhr für euch im Studio Steffen Jensen. Guten Tag. Mit einer neuen Online-Petition wehren sich Rostocker gegen höhere Gebühren für Bewohnerparkausweise. Das Anliegen wurde am ersten Wochenende knapp 30 Mal unterzeichnet. Die Initiatoren der Petition fordern die Stadt auf, die Gebühren auf ein, Zitat, angemessenes Maß zu reduzieren und darzulegen, warum die Erhöhung notwendig ist und wofür die Einnahmen verwendet werden. In Rostock kostet der Anwohnerparkausweis seit August nicht mehr 30, sondern rund 180 Euro pro Jahr. Dafür, unter diesem Motto, zeigen Rostocks Kulturakteure Flagge für Vielfalt und Offenheit. Mit einer gemeinsamen Aktion am kommenden Montag auf dem Neuen Markt wollen sie Zeichen für ein demokratisches Miteinander setzen. Bei der etwa einstündigen Aktion sollen gemeinsam mit Rostocker Chören bekannte Lieder gesungen werden. Ziel ist, ein Gemeinschaftsgefühl zu erzeugen. Initiiert wurde der Demokratienachmittag unter anderem von der Hochschule für Musik und Theater, dem Volkstheater, der Universität und der AG Freie Kultur. Die beiden Rostocker Musikschulen, Konservatorium Wagner-Reschenyi und Karl Orff, können weiter mit dem Titel staatlich anerkannte Musikschule werben. Kulturministerin Martin übergab gestern die entsprechende Zertifizierung. Sie gilt für 5 Jahre und ist Voraussetzung, um weiterhin von der Kulturförderung des Landes zu profitieren. Dafür stellt die Landesregierung rund 4 Millionen Euro im Jahr zur Verfügung. Insgesamt wurden von der Ministerin 15 Musikschulen zertifiziert. Der Titel staatlich anerkannte Musikschule stellt hohe Qualitätsstandards in der Ausbildung und beim Umfang der Angebote. Die Deutsche Bahn weitet das Verbot des Alkoholkonsums an Bahnhöfen aus. Es gilt von heute an auch am Berliner Hauptbahnhof sowie an der Station Berlin-Gesundbrunnen. Zudem an den Bahnhöfen Kiel und Braunschweig. Das Unternehmen erhofft sich dadurch vor allem mehr Sicherheit und Sauberkeit auf den Bahnhöfen. Bis Mitte Oktober soll das Alkoholverbot schrittweise bundesweit an allen Bahnhöfen umgesetzt werden. An 30 Bahnhöfen galt diese Regelung bereits. Und nach der Sturzflut im Himalaya-Gebirge ist die Zahl der erfassten Todesopfer weiter gestiegen. Die Behörden in Nepal und China registrierten bereits mehr als 1000 Leichen. Gleichzeitig werden noch immer knapp 4000 Menschen vermisst. Bei den Rettungsarbeiten hatten sich die Einsatzkräfte zuletzt auf einen blockierten Tunnel konzentriert. Dort werden mehrere Arbeiter vermutet. Auch von einigen deutschen Staatsbürgern soll im Unglücksgebiet noch jede Spur fehlen. Soweit die Nachrichten. Die nächsten Meldungen auf Luru hört ihr dann wieder morgen früh hier im Weckruf um 7.
1: Das Wetter in Rostock.
2: Und da schien eben noch die Sonne und wie aus heiterem Himmel, im wahrsten Sinne des Wortes, kam er dann der nächste dicke Regenhusch. Mit vielen Wolken und weiteren Schauern müssen wir heute den ganzen Tag überrechnen. Sonne ist wirklich Mangelware bei aktuell 18 Grad, 20 Grad dann die Tageshöchsttemperaturen. Und erwischt Wind frisch in Schauernähe, ziemlich böig auf, kommt heute aus Richtung Westen. Sonnenuntergang ist heute um 20.04 Uhr und die Nachttemperaturen sinken dann ab auf 13 Grad. In der Stadt bleibt es dann meistens trocken, weil der Regen dann abgezogen ist. Der morgige Mittwoch verspricht freundlicher zu werden. Es bleibt meistens trocken, Sonne und Wolken wechseln sich ab. Morgen die Höchsttemperaturen um 21 Grad und für den Donnerstag sind dann schon weitere Regenschauer für die Hansestadt angekündigt.
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2: Das war sie dann, unsere Aufstehsendung hier auf Loro. 10 Uhr und 4 Minuten haben wir es an diesem 1. September. Für viele startet ja heute, wie gesagt, ein neuer Lebensabschnitt. Worüber haben wir heute gesprochen? Zum Beispiel über Fußball. Wir hatten Veranstaltungstipps, die Neuerungen des Monats September. Wir haben euch die Detalingstraße vorgestellt und es ging um die Forderung des Landestourismusverbandes an eine vielleicht neue Landesregierung. Ich wünsche euch an dieser Stelle noch einen schönen Tag. Vielen Dank, dass ihr uns zu euch eingeladen habt. Und ich darf noch sagen, wer heute eigentlich Geburtstag hat. Bill und Tom Kaulitz, 1989 geboren worden. Die Schauspielerin Dagmar Manzel, 1958. Und der Musiker Barry Gibb von den Bee Gees, 1946. So, und jetzt zum Schluss Grüße an alle, die heute Geburtstag haben oder was anderes Schönes zu feiern. Macht euch einen schönen Tag und hoffentlich bis morgen früh dann. Und dann tschüss.
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In dieser Sendung geht es darum, wie Musikstile, Phänomene und Künstlerinnen aus unterschiedlichen Ländern und Epochen die sozialpolitische Landschaft geprägt haben. Hallo Leute, hier ist Radio Loro 90,2 mit der Sendung Musik als Politik und am Mikrofon Arthur Grant. Heute sprechen wir darüber, wie Musik zu einem Instrument im Kampf gegen das Apartheid-Regime in Südafrika wurde. Das Apartheid-Regime existierte von 1948 bis 1994. Es war ein System institutionalisierter rassistischer Segregation, Gewalt, Terror und weißer Vorherrschaft, bei dem die gesamte politische Macht in den Händen einer weißen Minderheit lag. Der Widerstand gegen die Apartheid nahm unterschiedliche Formen an, darunter Boykotte, gewaltfreie Proteste und bewaffneter Widerstand. Einer der besten Filme zu diesem Thema ist Cry Freedom des britischen Regisseurs Richard Attenborough. Die Hauptfigur ist der Aktivist Steve Biko, gespielt von Denzel Washington. Musik spielte sowohl im Kampf gegen die Apartheid innerhalb Südafrikas als auch im internationalen Widerstand gegen das Regime eine wichtige Rolle.

Übrigens war Biko der Ansicht, dass gemeinsames Singen und Rhythmus die Erfahrung von Unterdrückung in eine Kultur des Widerstands, der Selbstbehauptung, des Stolzes und der Solidarität verwandeln. Heute erzähle ich euch von Liedern und Musikerinnen, die im Kampf der schwarzen Bevölkerung Südafrikas um Freiheit zu Ikonen wurden. Beginnen wir mit dem Lied Nkosi Sikelel' Afrika, das 1897 von Enoch Sontonga, einem Lehrer an einer methodistischen Missionsschule unweit von Johannesburg, geschrieben wurde. Die Melodie verband Elemente westlicher Hymnentradition mit traditioneller südafrikanischer Musik. Es war eine Mischung aus weißer und schwarzer Musik. Später fügte der Dichter Samuel Mkwai dem Lied 7 Strophen in der südafrikanischen Sprache Xhosa hinzu. Während der Apartheid war das Lied die offizielle Hymne des African National Congress, ANC, und wurde zu einem der wichtigsten Symbole der Anti-Apartheid-Bewegung. Über Jahrzehnte betrachteten viele Menschen es als inoffizielle Nationalhymne Südafrikas. Der ANC ist die seit 1912 bestehende Regierungspartei Südafrikas, der beispielsweise auch Nelson Mandela angehörte. 1960 wurde sie verboten, nachdem die Behörden in den Township Sharpeville eine friedliche Demonstration schwarzer Menschen niedergeschossen hatten. Aufgrund ihrer Verbindung zum ANC wurde das Lied von den Behörden verboten. Nach 1994, als die Apartheid endete, gingen Elemente des Liedes in die neue südafrikanische Nationalhymne ein. Die Geschichte dieses Stücks ist erstaunlich. Da ich Nationalhymnen allerdings grundsätzlich mit großer Skepsis betrachte, werden wir es nicht anhören. Eine weitere ikonische Komposition dieser Zeit ist Stimela Coltrane, die 1974 vom Jazz-Trompeter und Komponisten Hugh Masekela geschrieben wurde. Nach seiner Rückkehr aus dem Exil Anfang der 70er Jahre wollte Masekela Musik schaffen, die von den Erfahrungen schwarzer Südafrikanerinnen erzählte, die aufgrund der Arbeitsmarktpolitik der Apartheid gezwungen waren, ihre Heimat zu verlassen. Der Titel Stimela bedeutet in den Sprachen der Nguni-Gruppe Kollenzug. Inspiriert wurde er von den täglichen Personenzügen, die Wanderarbeiter aus ländlichen Regionen zu den Minen in der Umgebung von Johannesburg brachten. Masekela wechselt zwischen englischen Zeilen und Strophen in lokalen Sprachen, in denen es um Hunger, die Trennung von der Familie und das Versprechen eines mageren Lohns geht. In diesem Lied verbinden sich Schönheit und Trauer. Die Musik vermittelt gleichzeitig ein Gefühl der Trauer und des Widerstands gegen das unter dem Apartheid-Regime bestehende System der Wanderarbeit. Während der Apartheid wurden sehr viele schwarze Männer aus ländlichen Regionen in weit von ihren Familien entfernte Bergwerke und Industriebetriebe geschickt. Häufig lebten sie in Arbeitsunterkünften und kehrten nur gelegentlich nach Hause zurück. Lasst uns dieses Stück anhören. Achtet dabei neben dem Saxophon auch auf die Stimme und den Sprechgesang von Hugh Masekela. Am Ende des Tracks klingt seine Stimme zusammen mit den Trommeln unglaublich eindringlich.

Eine weitere legendäre Komposition heißt Mannenberg. Sie wurde ebenfalls 1974 von Musiker Abdullah Ibrahim im Stil des Cape Jazz aufgenommen. Aufgrund der Verfolgung durch die Apartheid-Regierung musste Ibrahim emigrieren und lebte in den 60er und 70er Jahren in Europa und den USA. Mannenberg wurde zu einem der Schlüsselwerke in der Entwicklung des Cape Jazz. Das Stück zeichnet sich durch eine schöne Melodie und einen einprägsamen Rhythmus aus und vermittelt Ideen von Freiheit und kultureller Identität. Der Titel bezieht sich auf Mannenberg, eine der Townships von Kapstadt. Die Komposition wurde sofort zum Hit. Innerhalb weniger Monate wurden zehntausende Exemplare verkauft. Später wurde sie mit dem Kampf gegen die Apartheid in Verbindung gebracht. Sie wurde bei Protesten gegen die Regierung gespielt und war in den 80er Jahren eines der beliebtesten Lieder der Bewegung. Im Gefängnis auf Robben Island, in dem Nelson Mandela inhaftiert war, war jegliche Musik verboten. Einer der Anwälte schmuggelte heimlich einen Song von Abdullah Ibrahim in den Technikraum, schloss die Türen ab und spielte ihn über die Lautsprecher ab. So hörte Mandela zum ersten Mal seit Jahrzehnten wieder Musik. Dieses Stück, in dem Keyboard und Saxophon eine besondere Stimmung erzeugen, wirkt sehr leicht und luftig. Vielleicht klingt so Freiheit.

Eine der wichtigsten Musikerinnen der Anti-Apartheid-Bewegung war Miriam Makeba, bekannt unter dem Spitznamen Mama Afrika. Sie war südafrikanische Sängerin, Songwriterin, Schauspielerin und Menschenrechtsaktivistin. Sie arbeitet in Genres wie Afropop, Jazz und Weltmusik. 1959 erhielt Makeba eine kleine Rolle in dem Anti-Apartheid-Film Come Back Africa. Der Film machte sie international bekannt. Makeba zog nach New York, wo sie fast sofort populär wurde. Im selben Jahr versuchte sie zur Beerdigung ihrer Mutter nach Südafrika zurückzukehren. Die Regierung ließ sie jedoch nicht einreisen. Makeba trat vor den Vereinten Nationen auf, wo sie die südafrikanische Regierung anklagte und engagierte sich aktiv in der Bürgerrechtsbewegung. Sie heiratete Stokely Carmichael, einen Anführer der Black Panthers. Danach verlor Makeba einen großen Teil ihrer Unterstützung unter weißen US-Amerikanerinnen. Während sie sich im Ausland aufhielt, annullierte die US-Regierung ihr Visum und zwang sie und Carmichael nach Guinea umzuziehen. Makeba trat weiterhin auf, vor allem in afrikanischen Ländern, unter anderem bei Feierlichkeiten zur Unabhängigkeit von Ländern, die sich von der kolonialen Herrschaft befreit hatten. Gleichzeitig begann sie zunehmend offen kritische Musik über die Apartheid zu schreiben und aufzuführen. Besonders hervorzuheben ist hier das Lied Soweto Blues, geschrieben von Huma Sekela, den wir bereits kennengelernt haben. Es handelt vom Aufstand von Soweto, der im Juni 1976 begann. Die Regierung beschloss, Afrikaans, eine germanische Sprache anstelle des Englischen als wichtigste Unterrichtssprache an allen Schulen einzuführen. Daraufhin begannen Schülerinnen eine Reihe von Protesten, an denen 15.000 bis 20.000 Schülerinnen teilnahmen. Die Polizei eröffnete das Feuer auf die protestierenden Kinder. Die Zahl der Todesopfer wird mit 176 Menschen angegeben. Die Morde lösten mehrere Monate massiver Unruhen in den Stadtteilen von Soweto aus. Das Lied Soweto Blues ist diesen Ereignissen gewidmet. Die musikalische Grundlage bilden eine Gitarre im Banka-Stil, Bass und Perkussion. Das Lied verbindet südafrikanische Musiktradition mit Blues und verwandelt den musikalischen Auftritt in eine Form des Zeugnisses über die Gewalt der Apartheid und des politischen Widerstands.

Ein weiteres wichtiges Lied war Shosholoza, ein traditionelles Lied der Bergarbeiter, das ursprünglich von Männern aus dem Volk der Ndebele gesungen wurde, die mit Dampflokomotiven zu den Diamanten- und Goldminen fuhren. Die Arbeiter nutzen das Lied, um den Rhythmus der gemeinsamen Arbeit vorzugeben und mit Langeweile und Stress umzugehen. Die Bergleute sangen im Tag der Bewegungen ihre Äxte, mit denen sie das Gestein von Hand bearbeiteten. Üblicherweise wurde das Lied im Call-and-Response-Verfahren gesungen. Eine Person sang eine Zeile vor, die anderen wiederholten sie. Shosholoza entwickelte sich so vom Arbeitslied der Bergarbeiter zu einem Symbol für Solidarität, kollektive Stärke und den Kampf gegen die Apartheid. Wenn ihr gerade im Garten oder in der Werkstatt arbeitet, dann dreht dieses mitreißende Lied ruhig etwas lauter auf. Sein Rhythmus wird die Mauern jeder Unterdrückung durchbrechen.

Meine Lieblingsgeschichte zum Thema Musik und Kampf gegen die Apartheid ist mit dem US-amerikanischen Folkmusiker Sixto Rodriguez verbunden. Er nahm einige Songs auf, die in den USA keinerlei Wirkung entfalteten, und beendete daraufhin seine Musikkarriere. Rodriguez kaufte für $50 ein halb verfallenes Haus in Detroit, lebte dort und arbeitete als Bauarbeiter. Irgendwie gelangten Aufnahmen seiner Musik nach Südafrika. Für viele junge Menschen in diesem Land wurden sie zu einer inoffiziellen Hymne der Anti-Apartheid-Bewegung, und Rodriguez selbst wurde auf eine Stufe mit Rockstars wie Bob Dylan, Jimi Hendrix und Cat Stevens gestellt. Seine Musik beeinflusste zahlreiche Musikerinnen, die gegen die weiße Regierung protestierten. Steve Biko war ein Fan von Rodriguez. Die Behörden verboten die Ausstrahlung von Rodriguez' bekanntestem Song Sugar Man im Radio, weil er Anspielungen auf Drogenkonsum enthielt. In einigen Fällen zerkratzten die Behörden die Schallplatten mit diesem Lied absichtlich, sodass die Radiosender sie nicht mehr abspielen konnten. Diese Maßnahmen trugen jedoch nur dazu bei, den Kultstatus von Rodriguez zu stärken. Das Erstaunlichste daran ist, dass Rodriguez selbst davon überhaupt nichts wusste. Und seine Fans wussten nichts über sein Schicksal. Einige glaubten sogar Gerüchten, Rodriguez habe sich in den 70er Jahren auf der Bühne das Leben genommen. 1997, bereits nach dem Ende der Apartheid, beschlossen zwei südafrikanische Rodriguez-Fans, nach Forschungen anzustellen und herauszufinden, wer dieser Rodriguez eigentlich war und was mit ihm geschehen war. Mit dem Aufkommen des Internets änderte sich alles. 1997 stieß Rodriguez' Tochter auf eine Webseite, die ihrem Vater gewidmet war, und erzählte ihm davon. Rodriguez stimmte daraufhin schnell seiner ersten Südafrika-Tournee zu. Er gab nacheinander 6 ausverkaufte Konzerte vor tausenden begeisterten Fans. Eine unglaubliche Geschichte darüber, wie Musik den Kampf für die Freiheit inspirieren kann, selbst wenn ihr Urheber überhaupt nichts von diesem Kampf weiß. Das Politische fand Rodriguez Musik dort, wo er es nicht erwartet hatte. Ich kann die Doku über diese Geschichte Searching for Sugar Man allen sehr empfehlen. Rodriguez Lieder heben sich nicht besonders von der amerikanischen Hippie-Woodstock-Stimmung der 60er und 70er Jahre ab. Trotzdem wurde Sugar Man ziemlich bekannt. Hören wir uns den Song an.

Ein weiteres ikonisches Lied ist Meadowlands, geschrieben 1956 von Strike Villa Casi. Es entstand als Reaktion auf die Zwangsumsiedlung schwarzer Bewohnerinnen aus Sophiatown in die neue Township Meadowlands. 1950 verabschiedete die Regierung den Group Areas Act und anschließend den Bantu Resettlement Act. Diese Gesetze ermöglichten es den Behörden, Millionen Menschen zwangsweise in nach rassistischen Kriterien getrennte Gebiete umzusiedeln. Die Umsiedlungen waren Teil einer umfassenderen Politik, die schwarze Bevölkerung in kleine und arme Bantustans aufzuteilen. Besonders wichtig war die Zerstörung von Sophiatown. Es war ein multikulturelles und kulturell äußerst aktives Viertel Johannesburgs und wurde zu einem der wichtigsten Zentren des African Jazz. Rund 60.000 Bewohnerinnen wurden zwangsweise vertrieben. Viele von ihnen wurden in das neue Viertel Meadowlands umgesiedelt. Mit der Zeit wurde das Lied zu einer der Hymnen der Anti-Apartheid-Bewegung. Die Leichtigkeit und sogar eine gewisse Zärtlichkeit dieses Liedes stehen im Kontrast zu seinem Thema der gewaltsamen Umsiedlung.

In Sophiatown wurde auch der Aktivist, Musiker und Gewerkschafter James Phillips geboren. Er liebte Musik und interessierte sich besonders für Freiheitslieder sowie sozialistische und Arbeiterlieder. Die Behörden verboten Phillips zu arbeiten und sich gewerkschaftlich zu engagieren. Er verließ Südafrika und ging nach England, wo er in der Textilindustrie als Zuschneider arbeitete. Mitte der 60er Jahre schickte der ANC Phillips zur Gewerkschaftsausbildung in die DDR. Dort reiste er viel, trat auf und setzte seine musikalische Arbeit fort. Gemeinsam mit dem US-amerikanischen Sänger Perry Friedman gründete er den Hootenanny Club, eines der Zentren der DDR-Liedbewegung, das später als Oktoberclub bekannt wurde. Phillips nutzte Musik und Kultur als Instrument des Kampfes des ANC. Gemeinsam mit anderen Mitgliedern der Bewegung wurde er zu einem der Gründer von MyBeU, einem Kulturkollektiv des ANC. Das Kollektiv sang Lieder, las Texte und führte kleine Szenen über das Leben in Südafrika auf. Musikalischer politischer Widerstand fand sowohl in Südafrika als auch außerhalb des Landes statt. Artists United Against Apartheid war eine Protestvereinigung, die 1985 vom US-amerikanischen Musiker und Aktivisten Stephen Van Zandt und dem Musikproduzenten Arthur Baker gegründet wurde. Ziel der Vereinigung war der Kampf gegen die Apartheid in Südafrika. Im selben Jahr veröffentlichte die Gruppe das berühmte Anti-Apartheid-Lied Sun City und das gleichnamige Album. Sun City ist ein luxuriöses Resort und Casino, das vom Hotelmagnaten Saul Kerzner gegründet wurde. Es befand sich auf dem Gebiet von Bob Hutswana, einem der sogenannten Bantustans, die vom Apartheid-Regime geschaffen worden waren. Die südafrikanische Regierung erklärte Bob Hutswana zu einem unabhängigen Staat, obwohl kein anderes Land diese Unabhängigkeit anerkannte. Dadurch konnte Sun City Unterhaltungsangebote anbieten, die in Südafrika selbst verboten waren, insbesondere Glücksspiele und erotische Shows. Als Zeichen des Protests gegen die Apartheid hielten internationale Musikerinnen über viele Jahre am kulturellen Boykott Südafrikas fest und weigerten sich, in Sun City aufzutreten. Hören wir uns dieses Lied an, in dem bereits der Schrei des Rap zu hören ist und die Elektrizität der 80er Jahre spürbar wird. Das war Musik als Politik. Am Mikrofon war Arthur Grant. Tschüssikowski.

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0: Hallo und herzlich willkommen. Wir haben es Punkt 17 Uhr und es ist Dienstag. Also wisst ihr, was ihr hört. Wir sind hier bei Radio Loro 90,2. Ihr hört Junosch, die Jugendsendung. Ich bin Pauline, ich bin heute dabei und neben mir steht meine Kollegin.
6: Ich bin Anna, hallo.
7: Ich bin Maike.
8: Ich bin Theo.
9: Und ich bin Nils.
10: Und ich bin Risto.
6: Ja, heute ist auf jeden Fall eine volle Runde.
0: Ja, viele Leute, nur 3 Mikros, deswegen viel zu quatschen. Aber wir haben viele Themen am Start heute. Maike, willst du uns einmal beleuchten, was wir heute alles hören?
6: Ja, denn wir starten tatsächlich mit mir gleich. Und zwar war das Tonlage-Festival am Freitag, genauso wie Reclaim Your Streets. Und wir haben den auch noch von Risto, so war es, von dem wir am Ende, und zwar Sport, den wir am Ende gehört haben und so. Und dann haben wir natürlich wie immer das Quiz in der Mitte und dann haben wir noch von SSR ein kleines Gespräch oder Interview mit Anna und Pauli.
11: Es geht um die Landtagswahl tatsächlich, und zwar war der Demokratietag vom Landesschülerrat MV. Und da werde ich einmal Pauli interviewen, weil wir beide da waren, ich als Orga, Pauli als Teilnehmerin. Und genau, also voller Plan und zwischendurch natürlich wie immer Musik.
0: Ganz genau. Und Anna und ich wollen euch auch eine neue EP zeigen, aber das hört ihr dann später von einer lokalen Artist aus Rostock.
11: Freue mich schon.
0: Na gut, was hören wir denn jetzt, Nils?
9: Ja, ich kann dann sonst noch machen.
8: Radioactive von
9: Imagine Dragons.

0: Da sind wir wieder.
1: Hello! Wie du gerade von Theo gehört hast, wir sind wieder zurück auf Luro 90,2 um 17.05 Uhr. Es ist gleich 17.06 Uhr. Und ich beginne direkt und zwar mit dem Tonlage-Festival. Das war nämlich am Freitag. Ich war leider nicht da, aber ich kann so ein paar wesentliche Facts sagen, die da so passiert sind. Und zwar, es gab wie immer Workshops an diesem Tag. Die sind jedes Jahr immer und die sind manchmal mit KünstlerInnen sind die veranstaltet, die zum Beispiel die Bands, die da auftreten. Und zwar, nämlich die Bands dieses Jahr oder auch die SolokünstlerInnen, die dieses Jahr da waren, waren Fee, Penafil, Cool Eyed und For Fun waren dieses Jahr da. Ich kann leider nicht sagen, wie die waren, aber ich glaube, die waren ziemlich cool, weil ich war schon öfters da und da war Tonlage, hat immer alles abgeholt, ja, was es da gibt, was man aus Lage rausholen kann. Das war wie immer am Ziegenmarkt ist Tonlage immer, das ist auch jedes Jahr. Und das Festival steht unter dem Motto kein Rassismus und keine Diskriminierung. Das ist ein ganz wichtiges Thema, was da immer behandelt wird. Da ist jeder willkommen. Seine Meinung kann man da frei äußern. Alles ist da erlaubt. Und ja, das Tonlage-Festival hat einen Beginn um 20 Uhr meistens. Da gibt es auch manchmal Stände. Und von den Schülern, die da sind an Recknitz Campus Lage, die machen da auch immer Essensstände, viele, immer wie sowas wie Krebs oder sowas, gibt's da immer. Der Veranstalter ist das Christophorus, die Kirchengemeinde von Lage, mit vielen Jugendteam und alles, kann man alles auch auf Insta abchecken. Ja, und es ist wie gesagt ein Jugendkulturfestival, das eben ganz klar sagt, dass da eben gegen Rassismus und Diskriminierung gekämpft wird. Deswegen, aber wogegen wir definitiv nicht kämpfen, ist Musik. Deswegen dürfen wir gleich mal hören. Was ist es denn?
0: Richtig, es ist Wut von Kafka.
1: Yep.
0: Von Kafka, richtig.
1: Let's go, dürfen wir reinhören.
0: Ja, viel Spaß.
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0: Da sind wir wieder.
1: Mit dem nächsten Thema. Und zwar, das Thema ist Sport von Risto. Und zwar, was ist denn der Sport?
2: Sport. Also, das Größte, wovon wahrscheinlich viele mitbekommen haben, ist, dass Deutschland die Hockey-WM gewonnen hat. Ja, sie haben im Finale gegen Spanien gewonnen mit 1:0. Am 30.08. fand das Ganze statt. Und ja, das war, glaube ich, somit jetzt das größte internationale, was es jetzt so in letzter Zeit gab. Dann natürlich auch noch für Rostock. Denn Hansa Rostock hatte wieder ein Pflichtspiel. Das hatten sie dieses Mal in Saarbrücken und haben dort 4:2 gewonnen. Sind jetzt auf dem zweiten Tabellenplatz und am Samstag geht es weiter gegen Wiesbaden. Und die Rostock Sibus, die Basketballer, hatten ein Testspiel gegen Rastafechter, haben leider dieses verloren. Aber ja, das war's so fast mit Sport. Was ist für diese Woche?
1: Das war's schon? Crazy.
2: Es gab tatsächlich nicht viel.
1: Das ist crazy. Ich dachte, es gab mehr.
0: Ja.
2: Ich weiß nicht, ob ihr noch was habt, aber
1: ja, dann,
2: wahrscheinlich.
1: Aber wir speedrunnen ja gerade echt durch die Themen durch. Dann ist jetzt nur noch, kann man kurz nochmal einen Ausblick geben? Das geht gerade echt schnell.
2: Das Quiz.
1: Ja, wir haben Quiz, Stadtschülerrat und ich glaube auch noch Reclaim. Crazy, dann ist das Quiz schon so früh.
2: Ja. Können wir ja sonst.
1: Wir können ansonsten den Stadtschülerrat, das Stadtschülerrat, wir können ansonsten Reclaim auch nach vorne.
2: Noch mehr Fragen.
1: Ja, ansonsten können wir halt. Also wir machen jetzt erstmal den nächsten Song, würde ich sagen. Ja.
0: Würde ich auch sagen.
1: Und dann würde ich sagen, machen wir weiter. Mit je nachdem, was dann halt dran kommt. Okay, viel Spaß mit dem nächsten Song. Wer ist?
0: Richtig, der nächste Song ist Girls Boss von.
1: Ich glaube, das war Blond.
0: Das kann sein. Wir sind natürlich wie immer.
1: Es ist Blond, ich sehe es gerade, es ist Blond.
0: Top vorbereitet hier. Also, habt ihr. Viel.

0: Da sind wir.
1: Genau, da sind wir. Ja, ich gebe euch einen kleinen Hinweis auf Reclaim diesen Freitag am 4.9. Und zwar haben wir eine kleine Bühne mit Live-Musik von Nomi Rock Pop, einer Schülerband vom Konservatorium, Malu, Singer, Songwriterin, Klavier und Gitarre und vom Kontrast-Kollektiv. Und die Jugend vom Deutschen Roten Kreuz mit Infos zur Erste Hilfe und Wundenschminken sind auch bei Reclaim dabei. Und ich glaube, darauf freut ihr euch alle. Naja, wohl eher nicht. Meine Wenigkeit. Ich mache wieder die Moderation. Ich habe es ja auch beim ersten Mal Reclaim übernommen. Und ja, ich mache jetzt die Moderation. Das ist nur so ein kurzer Hinweis. Kommt ihr beide zu Reclaim?
2: Wahrscheinlich eher nicht.
1: Nee? Du?
0: Nee,
1: du,
0: Risto? Nicht.
2: Wahrscheinlich eher nicht. Wann ist denn das?
1: Sag mal, das ist diesen Freitag.
2: Diesen Freitag?
0: Diesen Freitag habe ich, hab ich sowieso sag nochmal, wie viel Uhr?
1: Da steht dir jetzt gerade nichts, weiß ich nicht, aber ich glaube, beim letzten Mal ging es irgendwie 17 Uhr bis 21 Uhr.
0: Weiß ich nicht, das wird nicht so ganz einfach bei mir. Aber ihr solltet hingehen.
1: Ja, ihr solltet auf jeden Fall hingehen. Wenn ihr mich mal live hören wollt und meine
0: engelsgleiche Stimme.
1: Naja, meine Stimme ist nicht wirklich engelsgleich und ich glaube, mein Gesicht ist jetzt auch nicht unbedingt so schön anzusehen. Doch, doch, doch. Wenn ihr mich mal live sehen wollt, dann könnt ihr da hinkommen und hören, wie ich euch ins Ohr laber und euch eure Ohren abfresse mit meiner Stimme. Nein, tue ich natürlich nicht. Ja, freue mich und ich wünsche euch dann allen noch ein schönes Quiz, kommt glaube ich jetzt gleich, ne? Aber jetzt kommt erstmal der nächste Song und zwar müsste das sein
0: Skyfall von
1: Adele.
0: Ja. Adele, Skyfall von Adele, viel Spaß.

0: Da sind wir wieder. Ah ja.
1: Das Quiz.
0: So, ja. Da sind wir wieder. Wir haben ein paar Fragen vorbereitet. Ich würde sagen, Risto, du fängst an.
2: Okay, gut. Die Frage 1. Eiscreme. Woher kommt das Speiseeis ursprünglich? Und oder welches Volk hat schon vor über 2000 Jahren Eis aus Schnee, Fruchtsaft und Honig genascht? A. Die Wikinger in Schweden. B. Die alten Chinesen. Oder C. Die Piraten in der Karibik.
3: Ich sag halt, Karibik ist zu warm für Eis.
4: Ja, auf jeden.
3: Gotta be honest.
4: Ja.
3: Und ich sage, in China wäre das gut möglich. Und ich sage, auch in Norwegen wäre das gut möglich. Mein Tipp wäre Norwegen.
2: Ja, Schweden wäre es. Also, Schweden wäre nicht Schweden, sondern nicht Norwegen, sondern Schweden.
4: So herum. Und ich glaube, ich habe davon, glaube ich, schon was gehört. Oder ich kann jetzt auch komplett falsch raten. Ich glaube, es ist das alte China, wenn ich nicht falsch liege.
0: Ich würde mitgehen. Ich würde sagen auch, das ist das alte China. Ich glaube halt einfach, Wikinger in Norwegen, nicht, dass sie nicht die nötige, dass sie nicht die nötigen Ressourcen hatten. So, also Wikinger ist ja noch, also es ist nicht mal Mittelalterzeit, das ist noch davor, glaube ich, gewesen. Und ich habe einfach nicht irgendwie das Gefühl, dass sie dazu die nötigen Mittel hatten.
5: Also ich habe auf TikTok actually diesen Winter gesehen, dass so Leute afghanisches Eis gemacht haben, was halt auch mit so Schnee war. Und das liegt ja geografisch auf jeden Fall näher an China dran. Und ich würde mich aber auch Theo actually anschließen, dass ich mir halt vorstellen könnte, dass es für Wikinger schwer war, mit Fruchtsaft Dinge zu machen. Weswegen China da auch, ja, weswegen ich einfach mal für China gehen würde. Aber Norwegen würde auch, oder Schweden würde auch sehr viel Sinn ergeben, auf jeden Fall.
4: Ja, safe.
2: Ja, aber China ist richtig. Dort wurde auch schon vor sehr langer Zeit Schnee mit Früchten gemischt und dadurch das erste Speiseeis hergestellt.
4: Nice.
2: Crazy. Und dann noch, in welchem Land wurde die Schultüte vor gut 2000 Jahren erfunden, um Kinder in den Schulstart zu versüßen? A. In Deutschland, B. In den USA oder C. In Australien?
4: Also erstmal crazy, dass die Schultüte schon so alt ist.
5: Ist schon doll.
4: Ja, ich dachte, das wäre eher so eine neuere Erfindung. Aber ich glaube, ich habe mir da noch nicht so viele Gedanken drüber gemacht. Aber 2000 Jahre ist extrem viel. 200 Jahre. Trotzdem ist trotzdem extrem viel. Ich glaube, es war ja die USA, oder?
2: Ja, USA, Australien oder Deutschland.
4: Ich glaube, ich kann einfach nur raten, weil ich kann mir das bei allen Ländern da vorstellen, bisschen, dass es die USA maybe waren oder so.
0: Ja, ich würde weitermachen. USA klingt plausibel, Deutschland irgendwie nicht so, weil... Ja, das klingt irgendwie nicht so plausibel. Aber ich sag schon, ganz ehrlich, Australien hat echt viele, ja, ich sag mal, andere Dinge als wir hier. Die haben zum Beispiel keinen Osterhasen, die haben, glaube ich, einen Osterkänguru. Deswegen würde ich auch, ich würde halt einfach nur mal so sagen, so, ich würde eigentlich jeder dieser Nationen zutrauen, dass sie das gemacht haben. Aber ich sag jetzt, ich gehe mit Australien.
5: Ich würde, glaube ich, mit Deutschland gehen, actually, weil zum Beispiel mit der USA. Da hört man ja sehr viel von so Prom und auch so Zeug, von so diesen Abschlussbällen. Und ich glaube, wenn das so ein krasses Event wäre, die Einschulung dort, dann würde man das auch so sehr mitkriegen. Und Australien würde auch Sinn ergeben. Aber wenn ich mir so überlege, was das für eine Zeremonie in Deutschland ist und man da irgendwie von so anderen Ländern nicht so viel mitkriegt, würde ich halt einfach mit Deutschland gehen, actually.
3: Ich glaube, ich schließe mich dir da echt an. Also, ich würde nicht sagen, dass ich total bewandert bin, was Traditionen in anderen Ländern angeht, aber ich habe wirklich noch nie gehört, dass es das außerhalb von Deutschland gibt.
4: Ja, auf jeden Fall.
3: Deswegen, ich sag Deutschland.
2: Ja, und das ist auch komplett richtig, denn erste Berichte über Schultüten stammen aus Sachsen und Thüringen aus dem frühen 19. Jahrhundert.
3: Voted. Sachsen, Thüringen. Krasse, krasse Bundesländer, sag
4: ich. Die Hood einfach.
3: Actually die Hood.
0: Ja. Okay, ich mach weiter. Und zwar, welches Land hat die wenigsten Einwohner? A, der Vatikan. B, die Antarktis. C, die Falklandinseln.
3: Ich sag Vatikan.
2: Ich sag die Antarktis. Also gehen wir mit Tieren und Menschen oder nur Menschen? Okay, dann Antarktis.
4: Okay. Es sind bei mir zwei. Und zwar erstmal der Vatikan. Ich glaube, ist der Vatikan überhaupt belebt oder ist da nur der Papst da?
5: Also ich weiß, der Vatikan ist auf jeden Fall der kleinste Staat.
4: Ja, das weiß ich auch.
0: Der Vatikan ist belebt, aber die meisten, also haben alle ihre Gäste abgegeben?
4: Noch nicht, weil ich habe da noch gerade philosophiert tatsächlich, was es ist. Aber ich glaube, in der Antarktis leben so gut eigentlich keine Menschen. Da sind nur Forscher und ForscherInnen. Und Co. sind da. Eigentlich nur und sonst Tiere. Ich weiß, dass auch in der Antarktis, glaube ich, das einzigste Land ist, da keine Spinnen vorkommen und so.
5: Ja, crazy.
4: Ja.
3: Hinder.
4: Deswegen glaube ich, dass da auch keine Menschen vorkommen. Also kann ich mir vorstellen, dass da keine Menschen leben, weil... Das ist extrem kalt da. Also noch extremer als in Norwegen oder Co. Oder Grönland. Deswegen sage ich einfach mal Antarktis.
5: Ich bin mir halt nicht sicher, ob Antarktis so als richtig eigener Staat angesehen wird. Weil ein Staat braucht ja auf jeden Fall auch eine Regierung eigentlich.
0: Die Antarktis wird nur als Kontinent angesehen und nicht als Staat.
5: Ja, deswegen würde das ja in dem Fall rausfallen.
0: Genau, es ist der Vatikan gewesen. Es ist auch
2: viele Einwohner hat.
0: Ich weiß nicht, wie viele Einwohner der Vatikan hat. Der Vatikan hat recht wenig Einwohner. Es ist das kleinste Land der Welt.
3: Ich habe irgendwas mit 4 im Kopf. Ob es 400 oder 4000 sind, kann ich nicht sagen. Aber soweit ich weiß, sind die Leute, die im Vatikan wirklich leben, ansässig sind, alle Teil der katholischen Kirche.
5: Ja, auf jeden Fall.
3: Und wirklich fest integriert in das Kirchensystem. Deswegen sind es ja auch so wenige. Genau.
2: Also ich habe hier mal gerade geguckt, Stand 2024, 2025 hat der Vatikanstaat etwa 800 bis 880 Einwohner.
0: Mhm. Okay.
3: Ja, echt wenig.
5: Ja.
0: Ja. Nächste Frage, und zwar, wann begann der Bau des Rostocker Ratshaus? A, 11. Jahrhundert. B, 13. Jahrhundert und C, 15. Jahrhundert.
5: Oh, ich bin tatsächlich immer sehr verwirrt, wenn man Jahrhundert sagt und nicht irgendwie 1300 noch was.
4: Ja, genau.
5: Deswegen bin ich da gerade ziemlich ahnungslos, weil das immer noch mal so ein Um-die-Ecke-Denken ist.
2: Ich sage, es ist das 15. Jahrhundert.
3: Würde ich auch mitgehen. Rostock wurde ja 1200 irgendwas, 1218,
5: glaube ich.
3: Das erste Mal festgeschrieben, deswegen kann es davor ja... Vielleicht kann es auch davor schon gewesen sein. Vielleicht wurde davor schon das Fundament irgendwie anfänglich gebaut.
4: Ja.
3: Halt nicht ausgehend als Rathaus, aber in die Richtung. Aber dadurch, dass das Rostocker Rathaus ja barock ist.
4: Da haben wir auch dran gedacht.
3: Nämlich das 15. Jahrhundert.
5: Ja, vor allem, ich glaube, wir hatten tatsächlich schon mal die Frage, welches Gebäude vorher das Rostocker Rathaus war. Das heißt, es ist ja auch nicht das erste. Deswegen, ich mache da einfach... ganz frech Pauli anschließen würde.
4: Ich würde das, glaube ich, auch genauso nehmen. Und zwar aus dem Grund, dass das auch eher so barock und so ähnlich sieht, das Gebäude.
5: Deswegen schön in Pink.
4: Da. Ja, wunderschön, ist wirklich. Deswegen gasse ich das mal so.
0: Bist du?
2: Ich habe auch gesagt 15. Jahrhundert.
0: Ach so, ja. Es ist 13. Jahrhundert. Die haben,
5: schade.
4: Ah, krass.
0: Die haben da ja mit dem, also sie haben mit dem Anfang, also sie haben angefangen, das zu bauen, aber dadurch, dass es halt so ewig gebraucht hat, ist es halt dann der Barockstil ziemlich mit eingeflossen.
3: Slow. Das ist halt nicht effizient genug. Da muss man schneller arbeiten, da muss man mehr arbeiten.
5: Pauli, du musst dich halt an dem Punkt einfach mal stoppen.
0: Okay.
5: Klingt zwar schon wie Friedrich Merz.
0: Okay. Der 1. September ist meteorologischer Herbstanfang. Wann ist der richtige Herbstanfang? A, 22. oder 23. September, B, 10. oder 11. September oder C, 4. oder 5. Oktober?
3: Ich würde sagen 22. oder 23. September. Maybe ist es auch zu früh, aber Sommer und Winter ist ja auch am 21. Und das ist ja sehr nah dran. Aber Ja, ich sag trotzdem, das ist mein Guess.
5: Ich bleib dabei. Ich hatte die gleiche Idee, ich würde da mitgehen.
2: Sag dieses zweite, was du gesagt hast. Was war das nochmal?
0: 10. bis 11.
2: Ja, das sag ich.
4: Ich glaube, ich gehe mit Anna und Pauli. Und zwar, ich habe nämlich eine Freundin, die hat am 10.9. Geburtstag. Also bald. Also 9 Tagen.
5: Ich habe auch 2 Freundinnen, actually, die am selben Tag Geburtstag haben. Das ist sehr witzig.
4: Und ich glaube, die ist sogar noch, die ist ein Sommerkind, glaube ich. Deswegen glaube ich, dass es eben dieser 23. ist. Lass es auflösen.
0: Also, alle Leute, die das erste gesagt haben, waren richtig. Genau. Also, es ist vom 22. bis 23. September. Aber wir machen weiter, nicht mit dem Song September. Das wäre sehr lustig gewesen.
5: Oh, das wäre sehr passend, actually.
0: Eigentlich könnten wir ihn jetzt auch abspielen, wenn ihr mir kurz Zeit gebt. Kann ich ihn doch schnell raussuchen und reinlegen.
5: Wir finden bestimmt irgendwas zum Labern.
0: Ja, dann lege ich jetzt auch schnell den Song rein.
3: Worüber reden wir denn gleich? Wir können ja schon mal einen kleinen Sneak Peek geben, worüber wir nach dem Song reden.
5: Genau, gleich wird es nämlich tatsächlich etwas politischer. Und zwar waren Pauli und ich gestern bei einer Veranstaltung. Und dort waren tatsächlich sehr viele SpitzenkandidatInnen beziehungsweise hohe KandidatInnen der Parteien für die Landtagswahl. Das wurde vom Landesschülerrat MV organisiert. Aber mehr hört ihr gleich nach dem Song.
0: September von Earth, Wind and Fire. Viel Spaß.
5: Bis gleich.

0: Ja, hallo und herzlich willkommen zurück. Passend zu dem eben gerade gequatschten Quiz haben wir September gehört. Und jetzt machen wir aber weiter. Und zwar hat Anna schon ein bisschen geteasert. Es geht ein bisschen politischer weiter. Und wenn ihr mitbekommen habt, gab es gestern eine Veranstaltung vom Landesschülerrat hier in Rostock im Uni-Hauptgebäude.
1: Ja, tatsächlich. Und zwar gab es das Demokratieforum, wie wir es genannt haben. Da fand der erste Teil im Uni-Gebäude statt und der zweite Teil im Barocksaal. Und das Ziel war halt auf jeden Fall für die Landtagswahl aufzuklären, weil die ist ja bald am 20. September. Falls ihr über 16 seid, geht auf jeden Fall wählen. Mhm. Und dazu wollten wir aufklären. Zu Anfang gab es da eine Begrüßung. Die war in der Aula vom Unisaal. Und dann ging es weiter mit Workshops.
0: Kannst du ganz kurz mal sagen, du bist ja so ein bisschen auf der organisatorischen Seite. Wie viele Leute waren da? Es war echt voll, oder?
1: Ja, es war actually ganz schön voll. Ich glaube, zu Anfang waren wir so um die 110 Leute zu den Workshops und zur Podiumsdiskussion, zu der ich jetzt noch gar nicht gekommen bin, gegen Ende, waren wir so, ja, um die 200 auf jeden Fall. Wahrscheinlich ein bisschen mehr, wenn man noch die, die PolitikerInnen, die auf dem Podium saßen, mit reinbezieht. Aber genau.
0: Okay, sorry, ich wollte dich gar nicht unterbrechen. Also wir hatten jetzt einmal die Begrüßung in der wunderschönen Aula.
1: Die war wirklich wunderschön. Also ich war wirklich noch nicht oft im Uni-Hauptgebäude, dort direkt in der Stadt. Und das sind wirklich so schöne Räume, das ist crazy.
0: That's amazing. Ja, und dann wurden wir so ein bisschen aufgeteilt. Man konnte sich nämlich vorher eintragen, in welchen Workshop man möchte, weil der erste Teil bestand ja aus Workshops. Was gab es denn und von wem wurde das gemacht?
1: Boah, es gab ganz, ganz viele. Es gab quasi von jedem Organ der Schülervertretung einmal einen. Und zwar gab es einen vom Stadtschülerinnenrat. Da habe ich sogar einen Teil ganz spontan geleitet. Das war ein bisschen stressig, da musste ich kurz übernehmen. Dann hatten wir einen vom Landesschülerinnenrat. Dort ging es um Schülerinnenrechte. Bei dem SSR-Workshop ging es so ein bisschen um eigene Beteiligung. Dann hatte die Bundesschülerkonferenz, also die Schülervertretung für ganz Deutschland, einen eigenen Workshop. Die haben über mentale Gesundheit geredet, weil die haben ein sehr cooles Projekt, das heißt uns geht's gut, Fragezeichen. Und dann hatten wir aber auch sehr viele externe Anbieter. Zum Beispiel hat die Landeszentrale für politische Bildung zwei Workshops gemacht. Da ging es um Aufklärung zur Landtagswahl. Dann hatten wir vom Landesjugendring einen Workshop für Beteiligung im Inhalt unserer Demokratie. Dann ging es aber auch teilweise um Schülerzeitungen in einen Workshop und auch um Digitales. Also da hatten wir schon sehr viele Möglichkeiten. Da konnte sich jede Person quasi einmal einwählen. Und so wurde der Vormittag so ein bisschen gestaltet.
0: Komplett. Also ich glaube, die Workshops gingen ja ungefähr 1,5 Stunden lang.
1: Ja, genau.
0: Ich fand es war auch eine sehr, also ich war teilnehmende Person. Ich weiß gerade nicht mehr ganz genau, wie der hieß. Es ging um Werte.
1: Ich glaube, du warst tatsächlich in dem vom Landesjugendring, wenn ich mich nicht irre.
0: Ja, von Nico. Von Nico.
1: Ah, ja.
0: Genau, und ich fand die Zeit super angenehm. Man konnte wie in einem Schulblock sehr gut das Thema einleiten, komplett einmal als Gruppe zusammen, ja, einmal durchnehmen quasi.
1: Ihr wart auch sehr voll, ihr wart tatsächlich der Workshop,
0: kleinste Raum gefühlt,
1: der als erstes voll war mit kompletten 20 Leuten. Das war krass.
0: Aber es war auch genau schön so, hatte ich das Gefühl. Wir
1: Sehr
0: kamen
1: toll.
0: Trotzdem alle untereinander ins Gespräch. Aber wie es war, können wir vielleicht nachher auch nochmal besprechen. Erstmal organisatorisch weiter, Anna. Wie habt ihr es denn geschafft, so viele Workshops auf die Beine zu stellen?
1: Ich muss tatsächlich sagen, bei der internen Organisation, also im Vorhinein vom Tag, hatte ich gar nicht so viel mit zu tun.
0: Okay.
1: Und zwar hatten wir ja auch schon mal, als wir eine Vorstandssitzung vom Landesschülerrat hatten, eine Person live im Radio, und zwar Ben Oehlschläger. Krasser Typ auf jeden Fall. Der hat das quasi größtenteils zusammen mit natürlich noch uns anderen Personen aus dem LSR, aber schon sehr viel in die eigene Hand genommen und sehr viel organisiert. Und wenn man halt über Jahre hinweg in der Schülervertretung arbeitet, dann hat man natürlich auch so ein paar Connections. Und wenn man dann so ein großes Event macht, dann ja, ist das schon nice, wenn man so ein bisschen drauf zugreifen kann. Mhm. Und zum Beispiel von der Landeszentrale für politische Bildung werden wir auch unterstützt. Der Landesjugendring, der hat ja auch sehr viel Interesse an Kinder- und Jugendarbeit, also das klingt jetzt so, an Kinder- und Jugendbeteiligung, nenne ich es mal. Und wenn man die dann anfragt, also die waren schon sehr motiviert und auch so, wenn es um Medien geht, ist es, glaube ich, auch nice für die Organisation, wenn man die Kinder und Jugendlichen direkt erreichen kann,
0: ja,
1: anstatt das nur irgendwie über 5 Umwege über Social Media oder irgendwelche Pressemitteilungen zu erreichen.
0: Ja.
1: Und deswegen, ja, hatten wir da auf jeden Fall sehr viele Möglichkeiten, was, glaube ich, schon sehr toll war.
0: Ich sage auch Props an der Stelle, er hatte super gute Redebeiträge, ein toller Redner auf der Bühne.
1: Ja,
0: ich finde, es hat Ben richtig gut gemacht. Nochmal ganz kurz, der zweite Teil, einmal fix zusammengefasst, war ja die Podiumsdiskussion im Barocksaal, hast du ja schon gesagt.
1: Genau.
0: Ganz kurz, was war das? Was ist da passiert? Was ist da?
1: Es war fast schon einmalig, würde ich sagen. Mhm. Und zwar, unser erstes Ziel war es eigentlich, alle SpitzenkandidatInnen der Parteien auf ein Podium zu setzen. Das haben wir leider nicht geschafft, weil natürlich in der Wahlkampfvorbereitung die SpitzenkandidatInnen sind natürlich auch ja busy mit ganz vielen Terminen. Die wollen ja auch so ein bisschen Promo für sich machen. Aber wir hatten auf jeden Fall aus vielen Parteien eine Person auf dem Podium. Wir hatten die FDP auf dem Podium, wir hatten die Linke, SPD tatsächlich mit Manuela Schwesig, unserer jetzigen Ministerpräsidentin in MV. Dann hatten wir die Grünen, dann CDU und AfD. Und das ist ja quasi einmal den ganzen Rahmen abgedeckt von den Parteien, die potenziell die 5%-Hürde schaffen würden. Das BSW hatten wir leider nicht da. Die sind ja auch, bei denen sieht es ja gerade so ein bisschen knapp aus. Aber genau, da hatten wir jeweils eine Person auf dem Podium und 6 Fragen, die wir uns vorher überlegt hatten. Wir als SchülerInnenrat, aber wir hatten auch öffentliche Umfragen auf Instagram, wo Leute auch ihre eigenen Fragen einreichen konnten. Und dann haben wir teilweise versucht, Fragen so ein bisschen zusammenzufassen und so Themen zu finden. Und dann gab es auf diesem Podium 6 Fragen. Und die haben
0: es ging
1: halt
0: ja alles auch so ein bisschen um das Bildungswesen, ne? Also nicht komplett,
1: ja, es ging auf jeden Fall sehr viel um Jugendliche. Also es ging nicht nur um Bildung, aber es ging halt darum, wie wollen die Parteien sich für Jugendliche einsetzen? Zum Beispiel, die erste Frage ging auch um die Wehrpflicht. Die hat ja jetzt eher ein bisschen weniger mit dem Bildungssystem zu tun. Aber weil es ja auch das erste Mal ist, dass im Landtag mit Ü16 gewählt werden darf, vorher war es ja immer mit über 18, war es uns sehr wichtig, dass man halt schaut, was wollen die Parteien eigentlich für die Kinder und Jugendlichen in unserem Land tun.
0: Ja, also ich würde ganz kurz einmal auswerten als Person, die da einfach dran teilgenommen hat.
1: Ja, auf jeden Fall.
0: Ich fand es mega informativ. Ich kann es jeder Person empfehlen, die Möglichkeit hat, nochmal aktiv in ein Gespräch mit Vorsitzenden oder mit Mitgliedern der verschiedenen Parteien zu reden. Tut das. Bildet euch weiter, bevor ihr wählt. Lest euch die Parteiprogramme durch. Ich fand die Workshops super. Ich fand danach die Podiumsdiskussion richtig interessant und ich fand es total toll, dass wir die Möglichkeit hatten, nochmal aktiv selber in den Austausch mit den PolitikerInnen zu gehen.
1: Ja, danach war quasi so ein offener Austausch. Da waren wir, das war ein bisschen witzig und zwar sind wir tatsächlich ein bisschen über die Zeit hinausgeschritten, weil die Gespräche schon ziemlich dolle, weil die Gespräche einfach so sehr am Laufen waren, weil sich dann halt noch die ganzen PolitikerInnen, teilweise SpitzenkandidatInnen in diesem Raum befunden haben und dann auch aktiv auf uns Jugendliche eingegangen sind, wenn wir denen halt Fragen gestellt haben. Und ja, genau, deswegen wurde das ein bisschen langgezogen, weil wir da noch so rege am Diskutieren waren. Ja. Das war, glaube ich, auch, also ich als Mitorganisatorin fand das schon sehr schön, dass dann auch dieses Interesse auf jeden Fall am Start war.
0: Ich fand es vor allem total krass. So ein bisschen bekommt man es in den Medien schon mit. Also ich würde aus meiner persönlichen Sicht jetzt, meine persönliche Meinung sagen, dass die AfD die hitzigste Partei ist, weil es gibt
1: auf jeden Fall
0: Leute, die sehr doll zustimmen und Leute, die sehr eher nicht zustimmen. Und gestern gab es auf jeden Fall ein sehr langes Gespräch und das war auch das Gespräch mit den meisten ZuhörerInnen am Ende.
1: Ja, es war quasi eine richtige Blase, die da
0: wirklich
1: stand.
0: Mit Enrico Schulte von der AfD. Und ich persönlich hatte das Gefühl, dass der eine ganz andere Sichtweise darauf hatte, wie wir es im Bildungswesen haben in der
1: Schule.
0: Ja,
1: auf jeden Fall.
0: Und teilweise wirkt es auch ein bisschen so total dissoziiert, also als, ich weiß nicht, es war total wie eine andere Welt, aber umso besser fand ich, dass man den Austausch hatte,
1: ja,
0: um auch diese Erkenntnis gewinnen zu können, selber und nicht durch einen TikTok, sondern wirklich selber als Person. Und nochmal abschließend, ich fand den Tag mega gut. Ich würde sagen, weil die Zeit jetzt langsam knapp wird, machen wir einen Haken dran, außer du hast selber noch was dran auszusetzen.
1: Ja, ich muss sagen, also wir als Orga haben am Ende auch gesagt, wir waren auf jeden Fall froh, dass es rum war, aber wir waren sehr zufrieden, vor allem da uns Manuela Schwesig tatsächlich dann auch sehr viel Zuspruch gegeben hat als jetzige Ministerpräsidentin. Wie es halt nach der Wahl aussieht, wissen wir natürlich nicht. Und unsere Meinung sehr angenommen hat. Und ich hatte das Gefühl, dass die PolitikerInnen das auch sehr genossen haben, dass sie halt auch diesen, ja, teilweise Zuspruch, teilweise auch Widerspruch hatten, aber halt auch drauf eingehen konnten.
0: Okay.
1: Und es ist auf jeden Fall sehr wichtig, sich damit auseinanderzusetzen. Und umso froher bin ich, dass wir halt die Möglichkeit haben, halt Leuten diesen Tag zu geben, dass sie halt die Chance haben, sich direkt damit auseinanderzusetzen. Und wir teilweise ganze Schuljahrgänge da hatten. Deswegen würde ich einfach mal sagen, also für den gesamten LSR einfach mal sprechen, dass wir schon sehr zufrieden waren.
0: Ja, danke an eure schöne Arbeit. Ja, und jetzt, Anna, wir haben noch einen Song rausgesucht. Und
1: zwar
0: neue Musik aus Rostock. Was hören wir denn jetzt?
1: Wir hören jetzt Rettungsschwimmerin von Karlsberg aus einer neuen EP. Wann kam sie raus, Pauli?
0: Ich weiß gar nicht. Ich glaube, letzte Woche Freitag.
1: Ja,
0: die EP heißt
1: so.
0: Rudiment. Hört gerne mal rein. Und nach dem Song sagen wir dann gleich Tschüssi.
1: Ja, wir hatten vorher tatsächlich schon einen Sneak Peek auf dem Pangea.
0: Stimmt,
1: da hat sie den gespielt. Und dann kam er so ein paar Wochen später raus. Auf jeden Fall ein Banger.
0: Jetzt hört ihr ihn. Ganz viel Spaß.
1: Viel Spaß.

0: Ja, wir sind hier jetzt in leider schon der Abschiedsrunde. Von uns war gleich jetzt das Kulturkonzentrat mit einem Interview. Könnt ihr euch schon ganz doll drauf freuen. Deswegen müssen wir jetzt alle einmal Tschüssi sagen und bis nächste Woche.
1: Ciao. Tschüssi.
2: Tschüss.
3: Tschüss.

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1: Und heute für euch im Studio ist Lisa und heute haben wir spannende Themen. Zweimal Kunst und einmal Jazz und zwar aus Schwerin dieses Mal. Und was es damit auf sich hat, das hört ihr dann im Laufe der nächsten Sendestunde. Schön, dass ihr mit dabei seid und eingeschaltet habt.

0: Es ist Dienstagabend oder Freitagmittag und ihr hört das Loro-Kulturkonzentrat. Schön, dass ihr dabei seid. Und auch schön, sage ich an dieser Stelle, dass ich drei Live-Gästinnen, jetzt kann ich es endlich mal gendern, vor mir stehen habe, die gerade noch einen kleinen Post für Instagram fertig machen. Aber jetzt sind sie präsent und können sich gerne mal selber vorstellen, wer seid ihr? Und wir sprechen über Kunst, so viel verrate ich schon mal. Wer möchte anfangen?
1: Hallo, also ich bin Jeanette Kunze, ich bin Vorstandsmitglied in der Deutsch-Japanischen Gesellschaft Rostock und gemeinsam mit meinen beiden Kolleginnen, die sich gleich vorstellen werden, leite ich das Künstleraustauschprojekt Rostock-Kyoto Art Rainbow Project.
2: Ja, mein Name ist Kira Schmidt und ich bin seit 2017 Mitglied in der Deutsch-Japanischen Gesellschaft und seit 2019 auch mit bei der Organisation des Kunstprojektes mit dabei.
3: Ja, hallo, ich bin Anna Silberstein, ich bin Schmuck- und Objektkünstlerin und ich war selbst mal Teil des Projektes als Künstlerin, die nach Japan fahren durfte und fand das so toll, dass ich dabei geblieben bin und jetzt Teil der tollen Projektgruppe hier bin.
0: Ja, vielen Dank. Jetzt haben wir schon gehört. Also es geht um das Art Rainbow Project. Das ist ein Name, wo man ja erstmal vielleicht gar nicht so weiß, worum geht's da eigentlich. Macht neugierig, also Auftrag erfüllt. Also es geht nicht um Pride, so viel haben wir schon gehört, sondern das ist ein Kunstprojekt und es geht um den deutsch-japanischen Austausch dabei. Vielleicht könnt ihr uns nochmal so ein bisschen Kontext geben, so ein bisschen mitnehmen, wie ist das eigentlich zustande gekommen? Also wann war die Idee? War das irgendwann abends in der Kneipe oder war das gezieltes Fördergeld? Wie war das?
1: Ja, also gut geraten, genau.
0: Da entstehen die besten Ideen, auch bei Loro.
1: So war es auch. Und zwar ist es so, dass dieses Künstleraustauschprojekt tatsächlich aus einer Schnapslaune entstanden ist im Jahr 2005. In Japan zwischen unserem Vereinspräsidenten Johannes Kunze und unserem japanischen Partner seitdem, Yu Ishida, die sich beide überlegt haben, dass er irgendwie ganz cool wäre, wenn man wie so ein Schüleraustausch das also auch mal mit Künstlerinnen und Künstlern zwischen Japan und Deutschland machen würde. Und daraus ist dann diese Idee entstanden und auch der Name, bei dem der Rainbow, also der Regenbogen sozusagen für den Brückenschlag steht zwischen den beiden Ländern oder beziehungsweise speziell zwischen Rostock und Kyoto. Genau, und seitdem tauschen wir jährlich zwischen Japan und Rostock die Künstlerinnen und Künstler aus. Also immer im jährlichen Wechsel fahren wir entweder mit Künstlern aus Mecklenburg-Vorpommern dorthin oder japanische Künstlerinnen und Künstler kommen zu uns nach Rostock. Aus Kyoto, ja. Also aus dem Großraum Kyoto. Wir haben das auf jeden Fall streng beschränkt auf Mecklenburg-Vorpommern.
0: Also man muss hier wohnhaft sein, um dann sozusagen teilnehmen zu können. Und auch in Japan gibt es dann eine bestimmte Region und nur da dürfen dann die KünstlerInnen herkommen? Oder ist das da ein bisschen offener?
1: Das weiß ich ehrlich gesagt nicht so genau.
4: Großraum Kyoto.
0: Ja. Okay, ja. Wie kann man sich eigentlich, also so schüleraustauschmäßig hast du jetzt gerade so als Vergleich genommen. Das finde ich eigentlich ganz schön. Und so ein Schüleraustausch kann ja jetzt von 2 Wochen bis halbes Jahr gehen, sage ich mal. Oder sogar ein Jahr, wenn man jetzt irgendwie nach Amerika oder weiter wegfährt. Also das ist jetzt eher ein kürzeres Format, ne?
2: Genau, bei uns sind es dann die 2 Wochen, auf die wir uns beschränken. Und wir fahren dann meistens mit den KünstlerInnen, die wir ausgewählt haben, zusammen nach Kyoto. Und dann wird dort 2 Wochen gearbeitet. Oder eben die Kyotoer KünstlerInnen kommen hierher zu uns für diese 2 Wochen. Dann wird in einem Open-Studio-Konzept gearbeitet, die Kunstwerke geschaffen. Und diese werden im Anschluss dann ausgestellt. Und die Ausstellungseröffnung wird dann immer noch gemeinsam zelebriert, aber die Ausstellung selber, in dem Zeitraum fahren die KünstlerInnen dann meistens schon wieder nach Hause zurück.
0: Also kann man sich das vorstellen, wirklich wie, wir stehen jeden Tag auf und dann treffen wir uns in so einem Raum und dann machen wir da zusammen Kunst? Also interagieren die KünstlerInnen, die dann da Kunst machen, auch miteinander oder ist das dann eher so jeder für sich?
3: Genau, also es geht darum, dass die KünstlerInnen dort arbeiten und Kunst machen. Aber es geht auch darum, die Kultur kennenzulernen vor Ort. Also es gibt Treffen mit anderen KünstlerInnen, die vor Ort arbeiten oder KünstlerInnen, die schon im Projekt schon da gewesen sind. Wir nehmen an tollen kulturellen Veranstaltungen teil, zum Beispiel eine Buto-Veranstaltung und so.
0: Was ist das?
3: Butoh ist eine Tanzveranstaltung, also ein ganz spezieller japanischer Tanz, genau.
4: Und da wird dann auch mitgetanzt oder nur geguckt?
3: Nein, das ist mehr eine Vorführung, genau. Also eine Künstlerin des Projektes, die in Kyoto vor Ort ist, die ist auch Teil, also Butoh-Tänzerin und genau, zu deren Veranstaltung gehen wir meistens. Ja, sehr interessant.
4: Und das sind dann aber auch immer unterschiedliche KünstlerInnen, die dann da mitfahren? Oder ist das, hat sich auch schon mal jemand gesagt, so jetzt vor 3 Jahren fand ich das so toll, jetzt mache ich es nochmal?
1: Also grundsätzlich ist es so, dass man sich immer wieder neu bewerben kann. Wir hatten auch schon den Fall, dass zum Beispiel unsere japanischen Partner gesagt haben, boah, wir würden das richtig toll finden, wenn ihr nochmal quasi mit so einem Best-of vorbeikommt. Dann sprechen wir die Künstlerinnen und Künstler hier vor Ort natürlich an, ob sie daran Interesse haben.
3: Genau, also ich zum Beispiel durfte 2-mal mitfahren.
1: Genau, in diesem Jahr kommt ein Künstler aus Japan, der auch schon mal hier gewesen ist vorher. Oder 2 sogar, ne? 2 kommen?
3: 2.
1: Ja, also das ist ganz unterschiedlich. So, je nachdem auch, wie die Künstlerinnen und Künstler sich das auch einrichten können. Deswegen, das ist auch unter anderem ein Grund, warum wir den Zeitraum auf 2 Wochen beschränkt haben, weil das häufig so ist, dass die Kunstschaffenden, insbesondere aus unserer Region, ja meistens noch andere Tätigkeiten haben und einfach gar nicht so lange aus ihrem Setting raus können. Dass sie,
3: glaube ich, in Japan ähnlich. Ja. Mhm.
1: Und 2 Wochen ist so, das kann man irgendwie gut abdecken. Also selbst wenn man Kinder zu Hause hat oder sonstige Verpflichtungen, die 2 Wochen, die kriegt man irgendwie immer organisiert. Und deswegen haben wir uns dann nach einer Weile darauf beschränkt. Es gab aber auch schon längere Zeiträume in der Vergangenheit. Ist tatsächlich am Ende auch immer eine Kostenfrage.
4: Ja, ist ja eigentlich immer ein bisschen unangenehm, über Kosten zu sprechen, ja. Aber wie finanziert sich denn jetzt so ein tolles Programm eigentlich?
1: Schwer. Also es ist immer wieder neu.
4: Also gerade mit den Flugpreisen jetzt aktuell nach Japan.
1: Also es liegt so ein bisschen, die Projektbedingungen sind so, dass die Künstlerinnen und Künstler ihre Reisekosten grundsätzlich selber tragen müssen, aber alle Kosten vor Ort für Unterbringung, größtenteils auch für die Verpflegung, für die Materialien, die sie benötigen, die werden dann immer vom jeweiligen Gastgeber bezahlt. Häufig ist es so, dass wir unseren Künstlerinnen und Künstlern einen kleinen Zuschuss geben können zu den Reisekosten. Das hängt halt immer davon ab, wie wir selber in dem Jahr aufgestellt sind. Es ist leider sehr, sehr schwierig für uns, an Fördermittel zu kommen. Also falls das jemand hört, der sich gerne finanziell an unserem fantastischen Projekt beteiligen möchte, dann melde er sich oder sie.
3: Trotzdem muss man natürlich mal ein kleines Dankeschön an die Stadt Rostock sagen, weil die gibt uns jedes Jahr ein bisschen Geld, dass wir zumindest Teile davon realisieren können.
4: Ja. Ja, das ist ja immer so der Vorteil an sehr regional bezogenen Projekten, dass man da vielleicht dann auch Interessenten und Interessentinnen findet, die das Ganze unterstützen wollen. Ich würde sagen, ihr habt mir ganz viel Musik geschickt und ich kann leider nur einen Titel davon spielen. Und ich habe mich jetzt gerade eben noch verständigt, welchen Titel davon spielen wir. Und ich frage dich dann einfach mal direkt, was gibt es dazu zu erzählen? Warum ist das so ein besonderer Musiktitel?
2: Es ist einfach tatsächlich mein Lieblingssong. Also ich höre den immer gerne im Auto und immer wenn der spielt, dann kriege ich sofort gute Laune und deshalb wollte ich den gerne einfach mal teilen.
4: Ja, dann gibt es jetzt hier bei Radio Loro mal was Japanisches. Auf unserem Bufti-Werbeplakat steht übrigens, wir spielen auch K-Pop, aber jetzt mal was Japanisches. Warum nicht? Also Kiras Lieblingssong gibt es jetzt für euch hier im Kulturprogramm.

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1: Ja, herzlich willkommen zurück und ich habe immer noch drei Studiogästinnen hier vor mir stehen, die mir Rede und Antwort auch stehen, und zwar zum Art Rainbow Project hier in Rostock, aber eben auch in Japan. Gerade haben wir schon so ein bisschen allgemeinere Dinge besprochen. Ich freue mich sehr, dass ihr hier seid, Janett, Anna und Kira. Und jetzt hat sich mir so in der Vorbereitung die Frage gestellt, ihr habt mir so einen tollen Flyer mitgeschickt, wo auch so ein Überblick war mit allen KünstlerInnen, die da jetzt mit dabei sind dieses Jahr. Nach welchen Kriterien werden die denn eigentlich ausgewählt, beziehungsweise wer wählt die aus? Wie ist da so dieser Bewerbungsablauf eigentlich?
2: Also das ist unterschiedlich auf beiden Seiten. Tatsächlich kann ich das nicht hundertprozentig genau sagen, wie das in Japan läuft. Ich weiß, dass es dort bei unserem Partner quasi wie so eine Art Pool an KünstlerInnen gibt, die dann ganz speziell angesprochen werden, ob sie Lust haben mitzukommen. Bei uns ist es so, dass wir das Projekt ausschreiben auf verschiedenen Plattformen.
1: Was sind da so gängige Plattformen? Ich bin da gar nicht so drin in der Kunstwelt.
3: Also zum Beispiel beim Künstlerbund veröffentlichen wir das und bei allen Verbänden, die es halt so gibt hier, weil wir auch offen sind für alle Kategorien der Kunst, also angewandte, bildende, darstellende und so weiter. Und genau, und dann natürlich. Also ich bin recht gut vernetzt in der Kunstszene. Ich habe das dann auch ganz weit gestreut auf verschiedenen Kanälen, auch auf meinem persönlichen Instagram-Kanal. Mhm. Und dann haben wir ja auch noch einen tollen Instagram-Kanal von der DJG oder von Art Rainbow Projekt. Und ja, das spricht sich dann auch einfach rum, weil das ein tolles Projekt ist, wo jeder gern hinfahren möchte.
2: Genau, und dann kann sich also quasi jeder, der da Lust drauf hat, bei uns bewerben. Es gibt dann so ein Bewerbungsformular, wo man erstmal so allgemeine Angaben machen muss. Man kann dann auch ein paar Beispiele seiner Arbeiten dort hochladen, damit wir einen Eindruck davon bekommen, weil für uns auch wichtig ist, dass wir möglichst ein bisschen eine ausgewogene Mischung an KünstlerInnen dabei haben. Und
3: auch persönlich ausgewogen.
2: Ja, persönlich und künstlerisch.
3: Ja,
2: ne?
3: Genau.
2: Genau, und was für uns wichtig ist oder ausschlaggebend, ist die Frage, warum möchtest du gerne mit dem Art Rainbow Projekt mit uns nach Japan reisen? Und dazu müssen die Bewerberinnen und Bewerber dann quasi, also ich will jetzt nicht sagen einen Aufsatz schreiben, aber also diese Frage muss beantwortet werden. Und wir lesen uns das auch alles genau durch. Genau.
1: Also noch nicht durch die KI, wie bei einigen Bewerbungen.
2: Genau, und dann haben wir zum Teil also wirklich viele Bewerbungen. Beim letzten Mal hatten wir sehr viele.
3: Ja.
2: Und wir laden uns dann meistens noch zum Beispiel Teilnehmerinnen oder Teilnehmer ein, die vorher schon mal beim Art Rainbow Projekt mitgemacht haben, oder Menschen, die in der Kunst, in der Rostocker oder mecklenburgischen Kunstszene vernetzt und bewandert sind.
3: Genau, also es gibt richtig eine Jury.
2: Genau, um die Auswahl zu treffen. Und dann ist es ein längerer Abend in der Regel mit mehreren Runden, wo wir dann irgendwann am Ende 5 Künstler und Künstlerinnen ausgewählt haben. Und dann haben wir meistens noch so 2, 3 Reservekandidaten, falls jemand sich das anders überlegt hat oder zu dem Zeitpunkt doch nicht kann. Und dann werden die informiert. Und meistens, also wir hatten es, glaube ich, noch nie, dass jemand gesagt hat, ich habe es mir anders überlegt. Meistens die 5, die wir ausgewählt haben, die sind es dann auch.
1: Jetzt stellt man sich immer so vor, wenn man jetzt an KünstlerInnen vielleicht auch in Mecklenburg-Vorpommern denkt, dass die eher so in Städten angesiedelt sind. Habt ihr auch mal Bewerbungen gehabt, die wirklich so aus ländlichen Regionen kamen, aus so Ortschaften, deren Namen man noch nie gehört hat?
3: Also du meinst jetzt KünstlerInnen?
1: Ja.
3: Aus MV? Ja, leben ja ganz viele auf dem Land. Tatsächlich sind schon viele Rostocker auch mit uns gefahren, aber ja, wie Karin, die kam letztens aus so einem Ort, den ich noch nie gehört
2: Christian
3: hatte.
2: Beispielsweise.
3: Christian auch, genau. Ja, also ganz oft.
2: Wir haben auch tatsächlich Bewerber schon gehabt, es waren hauptsächlich, glaube ich, männliche Bewerber, die tatsächlich gar nicht ihren Lebensmittelpunkt in MV haben, aber gemeldet sind in MV und dann das auch tatsächlich geschafft haben, weil sie auch durch ihr Können überzeugt haben, sondern die leben dann irgendwie in Berlin oder so. Also das ist dann auch mal möglich, aber grundsätzlich beschränkt sich das Projekt schon auf Künstlerinnen und Künstler aus unserem Land.
1: Ihr habt ja gerade schon gesagt, also ihr versucht auch, dass das Ganze künstlerisch ausgewogen ist. Unterschiedliche Sinne sollen angesprochen werden. Also ich habe jetzt auch in dem Flyer mal beim Überfliegen gesehen, also da ist ja Musik dabei, Bewegung, Haptik, Malerei, also ganz vielseitig. Wie schafft ihr es eigentlich, diese ganzen Kunstformen dann am Ende nach diesen 2 Wochen zu präsentieren? Das ist ja dann sehr multimedial.
3: Ja, also diesmal haben wir ja eher sogar hauptsächlich Malerei und Zeichnung dabei, obwohl diesmal, nee, stimmt, dann ist noch einer nachgerückt, eine kinetische Kunst. Genau. Also Ausstellung bauen ist eine meiner Leidenschaften. Und tatsächlich fällt uns das, glaube ich, nicht schwer. Da harmonieren wir auch sehr gut zusammen. Genau. Und Performance, Toshi wird wahrscheinlich wieder eine Performance machen, nehme ich an. Das ist ja auch eine schöne Bereicherung für so ein Opening dann von einer Ausstellung. Genau.
1: Wir haben jetzt schon ganz viel abstrakt über so KünstlerInnen, die dabei sind, geredet. Aber jetzt wollen wir natürlich auch wissen, wer ist denn dieses Mal mit dabei? Was sind, also ist ja immer schwierig, dann so nach Highlights zu fragen, ne? Aber vielleicht so einen kleinen Überblick, wer ist dabei und was ist das Coole an diesen Leuten?
4: Also tatsächlich lernen wir viele Leute auch zum ersten Mal dann richtig kennen und kennen sie bisher nur vom Papier, außer Toshi, den haben wir alle schon mal gesehen. Der war vor 2 Jahren schon mal hier in Rostock mit dabei. Den Naoki Nishiyama, der sagt uns vom Namen auch schon was. Der ist, hat bei JAFO, also unserem japanischen Projektpartner, schon viele Ausstellungen auch mitgemacht. Die anderen beiden, Sari Inu und Fujiwara, die kennen wir tatsächlich noch nicht, die lernen wir dann erst kennen, aber das ist auch immer das Spannende, wofür dieses Projekt auch da ist, dass man halt neue Leute kennenlernt, Bekanntschaften und teilweise auch Freundschaften schließt. Da sind wir selber noch sehr gespannt.
1: Ja. Ja, und welche Veranstaltungen dieses Art Rainbow Projects können denn jetzt interessierte HörerInnen, die jetzt so angefixt sind, hier in Rostock besuchen?
4: Also der Anfang macht unser Open Studio ab dem 17.09. bis zum 29.09. Da können nämlich BesucherInnen einfach in der Gerda, also Fritz-Reuter-Straße 55, vorbeischauen. Da öffnen wir von 11 bis 17 Uhr die Türen und alle können kommen, können den KünstlerInnen beim Arbeiten zuschauen.
3: Beim Open Studio, glaube ich, bis abends, ne?
4: Bis 17 Uhr.
3: Jeden Tag das Open Studio, meinst du?
4: Genau, richtig. Ja. Das Open Studio, also das findet dann täglich statt von 11 Uhr bis 17 Uhr abends, also nachmittags. Ja. Und genau, da können in der Zeit die BesucherInnen kommen, können die den KünstlerInnen über die Schulter schauen, Gespräche führen und ähnliches. Als besonderes Event haben wir dann einmal am 22.09. einen Workshop, der von Toshi durchgeführt wird. Auch so ein bisschen Meditationsmovement, in die Richtung geht das. Und dann am 26.09. Von 18 Uhr bis 22 Uhr nochmal eine Open Studio Night. Also da gibt es dann auch ein bisschen Musik mit DJs und ein paar Drinks und ein paar Snacks. Und da können auch nochmal alle Leute zusammenkommen und nochmal zusammen das Projekt auch feiern. Und ja, die Künstler vielleicht auch mal freizeitlich ein bisschen mehr kennenlernen, aber natürlich auch die Kunst betrachten.
5: Genau, und das ist ja dann auch schon so eher am Ende des Projektzeitraums, so dass man dann wahrscheinlich auch schon ein bisschen was sehen kann, was sie bis dahin schon erschaffen haben.
3: Und genau, wer dann die vollständigen, fertigen Kunstwerke sehen möchte, der kann dann zur Vernissage in den Kunstverein kommen. Das ist am 30.09., 19.30 Uhr, ein Mittwoch. Und die Ausstellung geht dann bis 7.11.
1: Und wenn ich mir das jetzt als interessierte Person nicht alles merken konnte, wo kann ich es nachlesen?
4: Auf Instagram. Und auf unserer Website wird das auch noch kommen.
3: Ja, und zur Ausstellung muss ich noch dazu sagen, dass gleichzeitig, der Raum ist relativ groß da im Kunstverein, wir dachten, wir nutzen das als Gelegenheit, so einen schönen Ort zu haben, wo wir ausstellen können, dass gleichzeitig die 5 KünstlerInnen, die letztes Jahr mit in Kyoto waren, auch Teile ihrer Arbeiten dort ausstellen, in dem kleineren Kabinett sozusagen.
1: Okay, ja, Art Rainbow Project. Vielen Dank, dass ihr hier wart. Jeanette Kunze, Anna Silberstein und Kira Schmidt. Und Anna, wir sprechen gleich nochmal über was anderes Künstlerisches, was hier jetzt nochmal ganz spontan bald bei den Beginen stattfindet. Jetzt kommt aber erstmal noch ein kleiner Musiktitel dazwischen. Und wie gesagt, vielen Dank, dass ihr hier wart im Kulturkonzentrat.
3: Voilà.
2: Dankeschön. Mhm.

0: Herzlich willkommen zurück, Halbzeit im Kulturkonzentrat hier bei Radio Loro. Und wenn ich hier schon mal Kunstmenschen im Studio habe, dann nutze ich das natürlich auch. Und zwar hatten wir vor einiger Zeit die Beginen bei uns hier. Und zwar haben die ja jetzt eine neue Galerie im Barnsdorfer Weg aufgemacht. Und da ist immer mal was los. Und Anna ist da auch aktiv mit dabei. Und zwar gibt es jetzt eine neue Ausstellung mit dem Namen, jetzt muss ich ihn gerade mal gucken.
1: Why
0: Remember for Tomorrow. Was, also als ich den Namen gelesen habe, ich konnte ihn mir jetzt auch schlecht merken, wie du merkst, habe ich mich erstmal gefragt, was steckt dahinter? Was ist das?
1: Ja, es ist ein kleines Wortungetüm. Aber mal zur Klarstellung, ich arbeite nicht bei den Beginen mit oder bin da nicht dabei, sondern ich arbeite bei einem anderen Projekt mit, was die Beginen unterstützen. Und zwar ist das eine Artist Residency in Geza drüben. Das ist ein kleines Häuschen, was wir mit fünf anderen Leuten führen, und dort findet jedes Jahr ein Artcamp statt. Also naja, erst das zweite dieses Jahr, weil es noch ganz neu ist. Und das geht immer 3 Wochen. Da nehmen dann KünstlerInnen aus dem ganzen Ostseeraum, also auch aus Polen, aus Dänemark, aus Finnland, aus Liepāja, also Lettland und Deutschland, treffen sich dort und arbeiten auch. Und die Ergebnisse dieser Arbeit, die stellen wir jetzt bei den Beginen aus. Wir hatten diese Ausstellung auch schon in Möhn und werden die danach auch nochmal in Liepāja wahrscheinlich zeigen, nächstes Jahr. Genau, aber jetzt haben wir die Ausstellung aufgebaut gestern, und die Eröffnung, die ist am 3.9. um 19 Uhr. Kommt alle gerne vorbei.
0: In welche Richtung geht das Ganze künstlerisch?
1: Das sind auch ganz unterschiedliche Gewerke, also von Malerei bis Film, und also das meiste ist tatsächlich 2D an der Wand, aber mit verschiedensten Materialien.
0: Ja. Dann sind wir ganz gespannt, was da noch kommt. Vielen Dank für die Kurzinfo.
1: Voilà.
0: So, und jetzt, also eigentlich haben wir jetzt heute dreimal Kunst in der Sendung, denn jetzt geht's wieder zurück in den Kunstverein tatsächlich. Tommy hat für uns schon im April ein Interview produziert, und zwar zum Kunststipendium, das ist ja hier in der Stadt Rostock eigentlich auch schon seit einer Weile gibt. Also seit 1995 gibt es ein Aufenthaltsstipendium der bildenden Künste. Also jedes Jahr sind 4 bis 6 KünstlerInnen mal allein, mal zu zweit, mal solo, mal mit Familie für 1 bis 3 Monate in Rostock in der Atelierwohnung am Berg 13. Und dieses Stipendium wird durch die Stadt Rostock eben und den Kunstverein zu Rostock organisiert, ausgewählt und betreut. Im September werden die Stipendiaten des kommenden Jahres immer nominiert. Deswegen passt das auch ganz gut in unsere in diese Monatssendung. Aber was ist eigentlich so ein Aufenthaltsstipendium? Wer kann das bekommen? Was muss man dafür tun im Vorhinein? Und wie läuft das dann ab? Viele Fragen, die wir mit einem der Stipendiaten besprochen haben, beziehungsweise das hat Tommy für uns schon vorproduziert. Florian Glaubitz war in diesem Jahr einer der Glücklichen und stand uns Rede und Antwort. Und wenn ihr wissen wollt, ob ihr euch auch bewerben könnt, dann freut euch auf den Beitrag von Tommy.
2: Guten Tag zusammen. Ich sitze hier mit dem Florian zusammen. Wir unterhalten uns über das Thema Stipendium. Hier in dem Atelier in der östlichen Altstadt oberhalb des Kunstvereines. Hallo Florian, wie geht es dir als Stipendiat in Rostock?
3: Ja, hallo. Ja, sehr gut soweit auf jeden Fall. Ich bin echt ganz beglückt. Also ich hatte hier eine wahnsinnig schöne Zeit. Es ist ja jetzt ja, sind noch die letzten 2,5 Wochen.
2: Das Stipendium, kannst du mal ganz kurz erzählen, also kannst du es auf dieses Stipendium beziehen, aber so grundsätzlich, du bist ja jetzt kein gestandener Künstler mit 50 Jahre Vita, sondern du bist ja noch relativ jung. Was macht ein Stipendium oder warum macht man ein Stipendium?
3: Also das ist nicht mein erstes Stipendium, Arbeitsstipendium oder Aufenthaltsstipendium. Schon an ein paar anderen Orten davor gearbeitet, und ich habe halt gemerkt, dass mir das total gut tut. Also ich brauche natürlich auch meinen festen Ort, und ich habe mir das aber jetzt so ein bisschen so vorgenommen, dass ich vielleicht einmal im Jahr so ein Aufenthaltsstipendium von ein paar Wochen an einem bestimmten Ort. Also ich habe jetzt immer mal auch Bewerbungen geschrieben, und hier in Rostock hat es ja glücklicherweise geklappt mit den 3 Monaten Stipendium.
2: Wie suchst du Stipendien? Also wie kommst du dazu zu sagen, ich gucke jetzt mal, wo Stipendien sind. Gibt es da ein Netzwerk? Gibt es eine eigene Stipendien-Suchmaschine?
3: Das ist ganz unterschiedlich. Also es gab, hier in Rostock habe ich das, glaube ich, von von einer Künstlerin erfahren, die hier schon mal war. Ich gucke aber auch viel im Internet. Bestimmte Seiten, auf denen die Aufenthaltsorte gelistet sind. Von den Kunsthochschulen, Ausschreibungen. Also es gibt da so ein ziemlich übersichtliches Netzwerk, sage ich mal, so zu finden. Also Rostock kannte ich nicht und ich dachte, das könnte für mich interessant sein. Es liegt an der Ostsee und das kenne ich. Und ich dachte, das könnte ein interessanter Ort sein. Und das fand ich irgendwie so reizvoll auch, dass ich hier eine Atelierwohnung habe für 3 Monate. Und so.
2: Das heißt im Endeffekt, die Randbedingungen waren einerseits der Ort, bekannt oder nicht bekannt, interessant oder nicht bekannt, der Zeitraum passend für dich, nicht zu lang, nicht zu kurz. Also es gibt schon noch weitere Parameter, also persönliche Parameter, die für dich entscheiden, bewerbe ich mich auf ein Stipendium, bewerbe ich mich nicht. Kannst du mal ganz kurz für diejenigen, die sich vielleicht selber mal auf ein Stipendium bewerben wollen, was sind denn so die Randbedingungen? Was muss man tun, um sich auf ein Stipendium zu bewerben? Ganz platt gefragt.
3: Ich habe ein Portfolio, ne, das so über die letzten Jahre entstanden ist. Dann gibt es eine Publikation. Das sind schon mal so die Arbeitsproben sozusagen, die ich mitschicken kann, wenn ich mich bewerbe, auf die ich zurückgreifen kann. Also, weil ich weiß, dass sich diese Juries meist auch treffen und zusammen an einem Tisch sitzen und die Sachen durchschauen. Und schicke ich meist mein Buch und ich beschreibe meine Arbeitsweise. Wie gehe ich vor? Wie gehe ich an eine Arbeit ran? Vergangene Projekte in meinem Anschreiben. Lese ein bisschen vorab. Okay, was könnte interessant sein? Wo könnte ich andocken? So, und daraufhin schreibe ich dieses Anschreiben. Das ist eine Seite bis 2. Das ist ja oft auch vorgegeben. Ne? So, es sollte auch, glaube ich, nicht länger sein.
2: Jetzt ist ja das Stipendienleben ist ja endlich. Das heißt, das Stipendium geht ja irgendwann zu Ende. Das heißt, dass du schließt ja ein Stipendium ab. Gibt es dann, ich frage jetzt mal ganz allgemein, gibt es dann sozusagen Auflagen, dass man am Ende eines Stipendiums etwas präsentieren, produzieren, abgeben muss gegenüber dem Stipendiengeber? Gibt es da was?
3: Also wir haben ja hier einmal das offene Atelier, beziehungsweise zweimal, ne? So während des Stipendiums und am Ende präsentiere ich nochmal, zeige ich so einen Arbeitsstand und dann ist eine Ausstellung geplant im Kunstverein nächstes Jahr und das finde ich auch eine schöne Möglichkeit. Erstmal lerne ich die anderen kennen, die hier auch waren, die ich ja jetzt in dem Zeitraum nicht getroffen habe und wir haben noch eine Ausstellung zusammen, was eine gute Möglichkeit ist, irgendwie mit den Leuten in Kontakt zu kommen, aber auch die Arbeit hier nochmal zu präsentieren. Und es liegt nochmal so ein Jahr, schätze ich, dazwischen, was auch gut ist. Ich kann das erstmal so ein bisschen sacken lassen. Ich kann nochmal wiederkommen, nochmal dafür was machen, was fotografieren, nochmal recherchieren.
2: Wenn du jetzt deine Vita siehst, gibt es so ein goldenes Zeitalter des Stipendiums? Also
3: die Bewerbung für Stipendien, die habe ich so angefangen nach dem Studium. Ne? Also während des Studiums habe ich einfach viel produziert, so habe die Werkstätten genutzt und bin halt viel unterwegs gewesen und habe fotografiert. Nochmal 3 Jahre in Mainz, in einer Kunsthochschule dort, in einer Klasse für Zeichnung. Und da fing es dann an mit den Bewerbungen. In diesem Meisterschülerstudium habe ich dann mir Ausschreibungen rausgesucht für Ausstellungen erstmal, aber auch für Stipendien.
2: Kannst du dich noch an dein erstes Stipendium erinnern?
3: Das erste Stipendium, das war vom Schloss Balmoral, ein Arbeitsstipendium. Gab es am Ende eine Abschlusspräsentation im Museum in Koblenz.
2: Was hat dir bisher gefehlt? Also was könnte man an einem Stipendium besser sozusagen, das organisiert oder das finanziert oder das baut?
3: Also so ein Anschluss an eine Werkstatt finde ich immer, glaube ich, ganz gut. Also dann, wenn es die Möglichkeit gibt, eine Technik kennenzulernen, so, ich glaube, das kann sehr fruchtbar sein, so dass man einfach so ein bisschen auch in seine Arbeitsweise integrieren kann, dass man vielleicht so täglich dorthin geht, 2-3 Stunden und dort eine Möglichkeit hat, noch ein Handwerk zu lernen oder so. Das fände ich irgendwie. Das gibt es ja an manchen Orten, dass es eine Druckwerkstatt gibt oder so. Ne? Das ist, glaube ich, was Schönes, ja.
2: Wenn du jetzt an Stipendien denkst, was ist für dich so die größte Herausforderung, um zu sagen, ich gehe den Schritt in ein Stipendium rein?
3: Also ich hatte so in den ersten Tagen, die ich hier war, so, also erstmal fand ich es total schön und als ich hier reinkam und den Ort gesehen habe und hier auch so die ersten zwei Tage, die ich hier rumgelaufen bin, dachte ich so, oh, toll, toll, toll, so viel Neues zu sehen und auch so eine besonders tollen Räume. Und dann hatte ich so einen Tag, da fühlte ich mich so voll verloren und dachte so, krass, jetzt bin ich schon wieder an einem anderen Ort. Was mache ich hier eigentlich? Aber dann am nächsten Tag war es schon wieder so, dass ich eigentlich relativ schnell wieder in meinen Arbeitsfluss kam, so auch wirklich ins Produzieren kam. So. Und das auch nicht so sehr anders empfunden habe als in Duisburg. So. Aber das lag auch daran, dass ich hier echt sehr herzlich empfangen wurde und mir das hier leicht gemacht wurde und hier eine gute Struktur.
2: Gibt es was, was du jemandem mitgeben möchtest, der sagt, ich bin jetzt, also ich würde gerne mal ein Stipendium haben. Was muss ich tun? Was würdest du dem mitgeben, was er bedenken, tun, machen soll, wenn er sich dafür interessiert, zu sagen, ich möchte mal in ein Stipendium reinschnuppern?
3: Ja, ich glaube, man darf nicht so schnell den Mut verlieren, weil ich habe natürlich auch richtig, richtig viele Absagen bekommen, egal ob das jetzt für ein Arbeitsstipendium war oder auch für eine Ausstellung. Also ich habe so viele Absagen schon irgendwie im Briefkasten oder per Mail bekommen. Ich glaube, davon darf man sich einfach nicht so aufhalten lassen. Ich habe das inzwischen so ein bisschen, ich tue die weg und schreibe was Neues. Oder davon darf man sich, glaube ich, nicht entmutigen lassen. Und schauen einfach, welche Orte interessieren einen und was könnte mit der Arbeitsweise verbunden werden. Also,
2: würdest du dich als zweites Mal bewerben?
3: Ja, das habe ich auch schon gemacht. Okay. Also ich bleibe manchmal auch an Orten dran.
2: Gerade wenn du sagst, es ist ein spannendes Stipendium, das finde ich ganz
3: ja, spannend. Genau. Nee, ich bleibe auch an Orten dran. Es, da habe ich auch angerufen und gefragt, an welcher Stelle war ich dann. War es sehr knapp, weil dann wusste ich, okay, da kann ich mich nochmal bewerben, wenn ich dann irgendwie so Nachrücker war oder sowas. Ne?
2: Aber das ist, glaube ich, nochmal ein wichtiger Punkt, dass man eben auch wie bei allen Bewerbungen, also man bewirbt sich, aber man muss sich auch klar sein, dass sich da gegebenenfalls ganz viele bewerben.
3: Ja.
2: Oder eben, wenn du Glück hast und es ein kleines, unbekanntes Stipendium ist, auch Mut zur Lücke, dass sich da auch wenige bewerben und dann geht man halt vielleicht an einen Ort, der nicht ganz 100% ist das, was wo man hin ist, aber vielleicht willst dann ja, gibt es dann auch nochmal tolle Eindrücke, Erlebnisse, die einen trotzdem weiterbringen und die einen trotzdem Spaß machen.
3: Auf jeden Fall. Ich bin echt eigentlich immer... Ich finde, alle Orte, allen Orten kann man was abgewinnen und was entdecken und was finden. So, man muss sich nur darauf einlassen. Also es gibt keine schlechten Orte. So.
2: Aber ich glaube, auch beides kann ein Stipendium zulassen. Also sowohl das intensive Arbeiten an einem Ort,
3: ja,
2: als auch dieses sich öffnen und Netzwerk schaffen, oder?
3: Ja, ich finde immer total wichtig, auch was zurückzugeben. So, und dass es einen Austausch gibt miteinander. Und
2: um das Gespräch jetzt hier zu beenden, gibt es so ein Statement, was du zum Thema Stipendium sagen könntest oder möchtest?
3: Ein Statement, ja. Eigentlich sollte es so ein Aufenthaltsstipendium in allen Städten geben. Das wäre mein Statement. Naja, wäre ja schon schön, oder? Wenn jede Stadt irgendwie so die Möglichkeiten hätte, eine Wohnung, ein Zimmer, eine Werkstatt zur Verfügung zu stellen, das wäre doch toll.
0: Und wie toll ist es, dass es das hier in Rostock sogar schon gibt. Das war Florian Glaubitz, er ist Stipendiat gewesen hier beim Aufenthaltsstipendium der Bildenden Künste in Rostock im Gespräch mit unserem Redakteur Tommy.
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1: Letzten Monat noch hier im Loro Kulturkonzentrat hatten wir Leute vom Jazz, und zwar vom Seymour Jazz Festival. Das findet ja jedes Jahr hier in Rostock statt, im Zoo, und auch in der Kunsthalle gibt es immer eine Veranstaltung. Darüber wollen wir jetzt aber gar nicht sprechen, denn wenn man sich sonst so die Jazzlandschaft in MV anguckt, dann wissen die Leute, die da drin sind, eigentlich ziemlich genau, was geht so ab. Und da waren wir umso verwunderter, dass es da was Neues am Jazzhimmel gibt, und dem ist Harry dann mal auf den Grund gegangen.
2: Ich habe hier zu Gast Konstantin. Konstantin war auch mal ein bisschen Jazzredakteur hier mit bei Radio Loro, ist weiterhin HMT-Dozent. Völlig überraschend haben wir mitgekriegt im Zusammenhang mit dem Seymour Jazz Festival, was ja gerade gelaufen ist, hat uns jemand eine Broschüre in die Hand gedrückt und hat gesagt, schaut mal, es gibt was Neues im Jazz in Mecklenburg-Vorpommern. Sehr ungewöhnlich finde ich immer, wenn plötzlich aus dem Nichts plötzlich Leute auftauchen und sagen, hey, wir machen noch ein Jazzfestival in Schwerin. Da ist natürlich erstmal die große Frage, hatte Schwerin noch keins?
3: Ja, also erstmal vielen Dank für die Einladung, ich freue mich sehr, hier zu sein. Und genau, erstmal zu der Frage, also in Schwerin gibt es eine Jazznacht, beziehungsweise bislang, also die findet immer im April statt. Aber das macht die Marianne Wörle-Braun, die hat da irgendwie jetzt über Jahrzehnte so das sehr erfolgreich gemacht, richtig tolles Festival mit tollen Acts, hat immer auch quasi der Hauptact oder der Hauptabend war auch immer im Mecklenburger Staatstheater, wirklich tolles Festival, da haben wir tatsächlich, also sie hat auch so einen Jazz-Nachwuchspreis ausgelobt, wo ich und auch noch ein paar andere aus dem Jazz-Kollektiv auch in der Jury saßen, und da haben wir tatsächlich dann auch einmal als Jury da gespielt, und das war wirklich toll. Also das heißt, wir sind mit der Marianne Wörle-Braun auch im Austausch, aber es ist eigentlich ein sehr guter Zeitpunkt, dass wir jetzt quasi ein neues Festival machen, weil sie dabei ist, weniger zu machen, altersbedingt. Das heißt, es wird wahrscheinlich gar nicht so sein, dass da wirklich zwei Festivals gleichzeitig sind, sondern ich glaube, wenn ich es richtig verstanden habe, macht sie jetzt eher so sporadisch noch Sachen, aber gar nicht quasi nächstes Jahr nochmal ein großes Festival. Insofern ist der Zeitpunkt perfekt.
2: Dass du um einiges jünger bist, als wir es mit unseren Jazzern hier bei Loro gewinnt, das sieht man ja. Ist denn das jetzt so eine Gründung, wenn man jetzt mal von Theo absieht, der noch voriges Jahr verstorben ist, aber ist das eine Gründung so wirklich von jüngeren Jazzleuten, die sagen, also wir wollen auch den jungen Jazz hier in Mecklenburg-Vorpommern etwas stärken? Oder ist das jetzt nur Zufall, weil ich dich und Henning kenne und weiß, dass ihr beide eigentlich noch in dem Alter seid, wo man noch viel vorhat?
3: Nein, das ist absolut richtig. Also genau, angefangen hat es eigentlich, also dieses Jazz-Kollektiv MV, was ja der Veranstalter ist von dem Note-Festival. Also es ist tatsächlich so eine Idee von mir gewesen, dass ich irgendwie gesagt habe, okay, man könnte in MV, man muss sich irgendwie noch stärker vernetzen und zusammenschließen. Und es gibt halt viele Leute, die was machen, aber es gibt noch nicht so ein, also man könnte das noch viel mehr bündeln, um mehr Sichtbarkeit zu erreichen und irgendwie eben auch vielleicht ein bisschen was Größeres mal anzustoßen, wie jetzt eben so ein Festival. Und dann habe ich quasi, nur angefangen hat es glaube ich schon 24 oder so, habe ich nacheinander die Leute angesprochen, von denen ich dachte, dass es quasi musikalisch in eine ähnliche Richtung geht. Also die auch eigene Sachen machen, modernen Jazz, teilweise selber schreiben, aber auf jeden Fall so, Theo hat das damals irgendwie schöpferischen Jazz genannt, was ich eigentlich ganz passenden Begriff finde. Also das schließt ja zum Beispiel Improvisation auch mit ein. Also einfach was, wo die Leute einen eigenen Ausdruck suchen und was auch moderner sein kann, aber nicht muss. Also wir bewegen uns ein bisschen an der Grenze von zeitgenössischem Jazz bis hin zu, also die Friederike Wendorf zum Beispiel, eine Flötistin, die auch im Kollektiv ist, deren Hauptprojekte sind eigentlich so Improvisation und Tanz-Performances, wo sie eben frei oder sie und mehrere andere Musiker und Musikerinnen zusammen mit Tänzerinnen frei improvisieren. Und das decken wir quasi alles ab. Und ja, ich finde, ist auch so eine Sparte, die in Mecklenburg-Vorpommern noch nicht so stark vertreten ist. Also du hast ja gerade schon das Seymour Jazz Festival angesprochen, auch ein ganz tolles Festival, die aber so ein bisschen mehr Richtung Mainstream ausgerichtet sind. Und genau, wir laden jetzt halt ein paar Leute ein, zum Beispiel Ruth Goller, die schon so ein bisschen mehr in Richtung, also noch moderner, noch zeitgenössischer sind. Das wollen wir halt mit abdecken. Genau, und sowas ist bislang noch nicht so stark vertreten.
2: Du sagtest ja schon, Schwerpunkt dieses improvisierten oder schöpferischen Jazz ist wirklich ein schönes Wort, ist aber ein Kann, nicht Muss. Kann man auch, wenn man sagt, man ist doch ein sehr klassischer Jazzmusiker, kommt man dann auch zu eurem Festival oder versucht ihr doch deutlich diese Grenze zu setzen?
3: Nein, nein, überhaupt nicht. Also klassische Jazzmusikerinnen und Musiker werden auf jeden Fall auch auf ihre Kosten kommen. Also wir haben zum Beispiel Jakob Bro, ein ganz toller, international bekannter Gitarrist aus Kopenhagen, der lange in New York gelebt hat und Platten gemacht hat mit Paul Motion und also mit wirklich bekannten Jazzmusikern, was auf jeden Fall noch im Zentrum des Jazz-Spektrums ist. Und ist es auch nicht so, dass wir ein Avantgarde-Festival sind. Also das würde ich auf jeden Fall nicht sagen. Sondern der Kern ist schon Jazz. Es ist nur so, dass zum Beispiel eben genau dieses Improvisation- und Tanzprojekt geht es schon so ein bisschen in die modernere Richtung und bei Ruth zum Beispiel auch. Aber das ist eigentlich bewusst so gedacht, dass wir gesagt haben, wir wollen nicht quasi ausschließlich diese Avantgarde-Sparte abdecken, sondern Ziel ist auch so ein bisschen, quasi das Ganze offen zu gestalten.
2: Ihr habt natürlich auch, was wahrscheinlich jedes Jazz-Festival braucht, mal einen richtig großen Auftritt, ne? Das Landesjugend-Jazz-Orchester ist ja auch Teil eures Programms. Hatten die vorher dann auch ein anderes Festival oder ist das jetzt erstmalig für die, dass die so einen festen Auftrittsort dann nochmal in so einem Festival bekommen?
3: Das weiß ich ehrlich gesagt nicht, ob die schon mal, ich gehe mal davon aus, dass die bestimmt schon mal irgendwo auf einem Festival gespielt haben. Bei uns ist es jetzt so, dass wir uns auch vorher, also als wir diesen Verein gegründet haben, Jazz-Kollektiv MV, e.V., auch so ein bisschen Gedanken gemacht haben, was wollen wir erreichen oder sind so ein bisschen die Beweggründe, also zum Beispiel dieses Festival an sich zu organisieren, eben mit Acts, die uns gefallen, das stand schon mal ganz vorne natürlich auf der Liste, gleichzeitig aber auch die Nachwuchsförderung. Deswegen haben wir eben war deswegen auch die Idee, das Landes- und Jazzorchester einzuladen und auch ein Projekt von zwei jungen Schweriner Musikern, die jetzt gerade angefangen haben zu studieren. Also der eine ist, glaube ich, in Hamburg und der andere in Köln. Liam Möller und Kaspar Rutsch. Das ist ein ganz tolles Duo mit Saxophon und Gitarre, die halt noch relativ am Anfang sind, also gerade im Studium angefangen haben. Und genau, das haben wir halt auch gesagt, wir wollen auf jeden Fall auch eine so eine jüngere Band einladen. Das ist so ein bisschen der Gedanke dahinter.
2: Jazzfestival heißt ja, also Festival heißt ja immer, ich habe eine Karte für alles oder ich komme zu Einzelveranstaltungen. Ist das auch bei euch so geplant?
3: Ja, also man kann wählen zwischen Festivalpass, also das Festival geht 2 Tage, Freitag, Samstag, 18. und 19. September. Und am Freitag sind 3 Acts, also 3 Bands, die jeweils 1 Set spielen und am Samstag sogar 4. Und man kann sich im Grunde, was das Ticket angeht, man kann wählen einen Festivalpass, wo man quasi dann beide Tage komplett alles sehen kann oder einen einzelnen Tag. Klar. Also zum Beispiel nur den Freitag oder nur den Samstag, wo alles jetzt vom Programm her
2: zusagt. Ihr werdet ja auch keine Parallelveranstaltung machen, da ihr alles im Wichernsaal abbildet, ne?
3: Genau, ja.
2: Also dieses zu überlegen, gehe ich dahin, gehe ich dorthin, entfällt schon mal bei euch. Man kann alles sehen, alles hören, wird nichts verpassen. Ein Jazzfestival, ihr seid ja wahrscheinlich gekommen, um zu bleiben. Soll es einen jährlichen Act daraus werden oder wie habt ihr euch die Zukunft vorgestellt? Oder ist das erstmal ein Testballon?
3: Naja, also klar werden wir natürlich jetzt erstmal schauen, wie das Festival läuft und wir hoffen natürlich, dass es gut läuft, aber wir würden das natürlich sehr gerne nächstes Jahr und auch die Jahre danach fortsetzen und wir haben ja auch diesen Verein gegründet, um eben da entsprechende Möglichkeiten zu haben, also es ist auch dabei, ein gemeinnütziger Verein zu werden. Das heißt, ja, wir haben noch viele Ideen. Also einmal das, auf jeden Fall dieses Festival zu etablieren über die nächsten Jahre, wenn möglich. Aber das ist natürlich an vielerlei Sachen gekoppelt, ne? Also jetzt haben wir gerade die schöne Situation, dass wir verschiedene Förderer haben, die das eben ermöglichen. Landesmusikrat, Kulturamt Schwerin, Kulturkompass MV von Peter Scherrer und der NDR als Musikförderer. Das ist natürlich toll. Da haben wir natürlich super Möglichkeiten, eben auch Acts aus dem Ausland einzuladen. Und ja, wir hoffen natürlich, dass es in den nächsten Jahren so weitergeht. Aber klar, wir müssen natürlich schauen. Das ist schon, so ein Festival ganz ohne Förderung zu machen, ist sehr schwer. Also wäre auch ein sehr hohes finanzielles Risiko, was wir wahrscheinlich dann nicht so ohne weiteres eingehen würden.
2: Der Landesmusiksommer ist, die Musiksommerfestspiele MV, sind die dann schon durch oder seid ihr noch ein Paralleleck zu diesen doch sehr musikalisch bedeutenden Ereignissen hier in Mecklenburg-Vorpommern?
3: Das ist eine gute Frage. Bin ich mir nicht ganz sicher, ob die schon durch sind oder, aber wir sind auf jeden Fall, das ist ein guter Punkt, dass du das gerade ansprichst, weil mit denen sind wir auf jeden Fall auch in Kontakt, weil wir machen auch, da komme ich jetzt mal zum Namen des Festivals, also Node ist ja der Knotenpunkt aus der IT, also ein Punkt, wo eben verschiedene Sachen zusammenlaufen. Und das fanden wir einen sehr passenden Namen, weil das auch so ein bisschen ein weiteres Ziel von dem Kollektiv ist, dass wir quasi auch quasi neben dem Kollektiv andere Akteurinnen und Akteure des Jazz in MV an einen Tisch bringen wollen. Und zwar natürlich beim Festival. Wir freuen uns natürlich sehr, wenn die zum Festival kommen. Aber wir machen auch am zweiten Festivaltag, am 19. machen wir auch ein Netzwerktreffen. Das heißt, da werden wir uns treffen und da gibt es auch einen Impulsvortrag. Das macht der Toni Berndt, das ist der Geschäftsführer von den Festspielen MV. Deswegen kam ich da jetzt gerade drauf. Worüber ich mich sehr freue, dass der irgendwie ein bisschen erzählt von seiner Arbeit und von der Arbeit der Festspiele. Plus natürlich freies Netzwerken und so weiter. Ja, das ist uns auf jeden Fall auch sehr wichtig. Weil da ist auf jeden Fall, denke ich, noch viel Potenzial. Es gibt tolle Festivals und tolle Leute in MV, die was machen mit Jazz. Aber ich habe das Gefühl, da könnte man sich noch viel mehr als Win-Win zusammenschließen.
2: Ja, das würde ich sagen, dann ist das jetzt hier ein Anfang sozusagen. Im letzten Kulturkonzentrat war es das Simo Jazz, im nächsten Kulturkonzentrat das No Jazz Festival, was wir hier vorstellen wollen. So wie wir hier sozusagen einen gemeinsamen Punkt gefunden haben, kann man ja nur sagen, hoffentlich findet ihr den auch. Und der Jazz in MacPom hat ein neues Highlight. Ja. Danke, dass du hier warst.
3: Ja, sehr gerne. Danke für die Einladung.
1: Und falls ihr euch das nicht alles merken könnt, die ganzen Programm-Highlights und alles weitere zur Geschichte des Festivals könnt ihr nochmal nachlesen unter Node, das ist node-jazzfest.de. Und das war ein Gespräch mit Konstantin, einem der Veranstalter, mit unserem Redakteur Harry. Ja, das war's auch schon für das Kulturkonzentrat im September mit mir, Lisa, urlaubsbedingt heute alleine. Schön, dass ihr eingeschaltet habt und wir hören uns dann wieder nächsten Monat, wenn es heißt Zeit für eure monatliche Dosis Kultur.
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0: 19 Uhr, mittlerweile 5 Minuten. Zeit für ein verspätetes Sonic Superstore.
1: Herzlich willkommen im Sonic Superstore.
0: Ja, einen wunderschönen guten Abend. Am 1. September begrüßt euch heute zum Sonic Superstore am Mikrofon der Steffen. Wir haben die übliche Mischung aus neuer Musik, aus bekannten Künstlern und greifen in der ersten Stunde einiges an Themen auf, die wir in den letzten Wochen und Monaten hier im Sonic Superstore schon mal hatten. Es geht um das neue Album von Interpol, es geht um den ein oder anderen Konzertrückblick, es geht um ein neues Album von den Afghan Whigs. Und in der zweiten Stunde wird es eine bunte Mischung vieler neuer Songs geben, teilweise bekannte Künstler, teilweise Bands, die mir bis letzter Woche beziehungsweise teilweise sogar erst gestern unbekannt waren und bei denen ich trotzdem der Meinung bin, dass sie hier auf jeden Fall ins Sonic Superstore hineingehören. Den Beginn macht eine Band Rialto. Es fühlt sich draußen irgendwie schon nicht mehr nach Sommer an, vielleicht auch noch nicht ganz herbstlich. Und das ist die Zeit, in der mir immer die Band Rialto in den Sinn kommt, die Ende der 90er Jahre so ein bisschen dem Britpop hinterherliefen, also ein bisschen spät dran waren, auch nicht so richtig gut waren wie die meisten Britpop-Bands, aber eine Band voller Pathos und der einen oder anderen schönen Melodie, und Summer's Over ist einer ihrer größeren Hits gewesen, und ja, ich finde, der passt stimmungsmäßig hier in den heutigen Abend wunderbar hinein.

Frühherbstliche Melancholie hier von Rialto mit ihrem Song Summer's Over. Ich finde, der Song passt tatsächlich wunderbar irgendwie in diese September-Stimmung, wenn es dann schon ein bisschen kühler ist und feuchter, so wie heute draußen. Das ist natürlich auch genau die Zeit, in der man sich dann auf den Herbst freuen kann. Und in diesem Herbst kann man sich unter anderem freuen auf ein neues, auf das 5. Album von den Fontaines D.C. Es wird heißen Dopamine Chamber und vorab gibt es schon einen neuen Song und der heißt Marianne. Stilistisch nicht so weit weg von dem, was die Band auf ihrem letzten Album fabriziert hat, Romance. Ich habe mich ja so ein bisschen schwer mit dem letzten Album getan, weil es dann irgendwie so ein Produktionsalbum war und aus meiner Sicht nicht mehr ganz den Kern der Band gezeigt hat. Aber vielleicht muss ich da tatsächlich auch an meiner Einstellung gegenüber der Band das alles nochmal hinterfragen und einfach akzeptieren, dass sie halt nicht mehr nur die reine Gitarrenband sind, sondern sich musikalisch ganz viel offen halten wollen. Marianne, Fontaines D.C., neuer Song.

Ja, die Fontaines DC mit Marianne. Schöner Song, ruhiger Song. Hier läuft ja dann immer, wenn man das Ganze dann über Spotify hört, dann auch so ein Video-Kurzmitschnitt. Und da finde ich interessant, dass dieses Video ein Thema aufgreift, was in der Lead-Single des letzten Albums eine Rolle spielt. Ihr Starbuster hieß der Song. Und ihr erinnert euch vielleicht, wie da dieses ganz tiefe, laute Luftholen irgendwie eine Rolle spielt. Und hier in diesem Video sieht man dann, wie halt hier der Sänger dann irgendwie aus einer Badewanne auftaucht und irgendwie in der vorher die Luft angehalten hat. Also insofern, da ziehen sich Themen mittlerweile bei den Fontaines DC über Alben hinweg durch, was ja durchaus auch eine spannende, interessante Geschichte ist. Wir kommen zu einer Band, die auch hervorragend in der letzten Sendung unterzubringen war, in der es ja um New Yorker Bands ging, die teilweise dann auch über New York gesungen haben. Eine New Yorker Band ist Interpol, deren neues Album This Mirror Weighs a Ton ist am letzten Freitag erschienen. In der letzten Sendung hatten wir ja da den Song Iron City, der sich dann tatsächlich auch ein bisschen mit New York als Stadt auseinandersetzt. Hier gibt es jetzt für heute zwei Songs von dem Album zu hören. Zum einen den Titeltrack und danach See Out Loud, die Vorab-Single, die auch irgendwie unsere neue Vorstellung für die Loro Charts ist, also meine Vorstellung des Sonic Superstores für die Loro Charts in dieser Woche. Mich hat gewundert, dass der Song irgendwie wohl noch frei war, also noch nicht hier in den Charts vorher gespielt und durchgenudelt wurde. Und ich hoffe, dass es den ein oder anderen Interpol-Fan unter euch noch gibt, der auch ein Interesse dran hat, das Lied ein bisschen in den Charts zu halten. Hier jetzt erstmal der Titeltrack vom neuen Album This Mirror Weighs a Ton, Interpol.

Ja, Interpol mit This Mirror Wakes the Tongue, dem Titeltrack ihres neuen Albums. Und man merkt, Interpol sind gerade mal wieder dabei, sich zu häuten. Ich glaube, sie treten jetzt tatsächlich in ihre, ja, vielleicht dritte Bandphase ein. Der Wechsel von der ersten zur zweiten ist, glaube ich, markiert durch den Weggang ihres damaligen Bassisten Carlos Dengler zwischen dem oder eigentlich nach dem dritten Album. Bei den Aufnahmen zur Band oder zum Album, glaube ich, hat er die Band verlassen gehabt. Dann waren sie ja über lange Zeit als Trio unterwegs und im Moment lassen sie sich als Quintett, also fünf Leute, ablichten. Und ja, ich glaube, dieser neuen Bandkonstellation ist es halt auch geschuldet, dass man musikalisch nochmal überlegt hat, was kann man denn irgendwie anders machen und wie vielleicht auch wir als Band nach wie vor für uns selbst irgendwo Relevanz haben. Das schreibt die Band auch selber hier so im Begleittext, also nicht so, wie ich es jetzt gerade gesagt habe, aber so ähnlich sinngemäß auf ihrem Bandtext oder Ankündigungstext auf der Spotify-Seite. Die Band guckt so ein bisschen nach drinnen, weil sie sich aber kontinuierlich auch weiterentwickelt und vorwärts bewegt. Und ich glaube tatsächlich, so muss man all dieses Album auch als Zuhörer sehen und verstehen. Also wer jetzt erwartet von diesem Album die ganz, ganz großen Hits und Knaller, die Hymnen für die nächsten Konzerte zu hören, zu bekommen, der wird da vielleicht ein bisschen enttäuscht sein. Wer offen ist und sehen möchte, was die Band irgendwie heute und heutzutage umtreibt, der wird da die eine oder andere interessante Sache finden. Allerdings halt auch erkennen, dass das irgendwie nicht alles Songwriting tatsächlich bei dieser Band ganz, ganz groß ist. Das ist es nie gewesen und oft haben sie es überspielen können durch ja treibende Beats, interessante Instrumentierung oder einfach nur einen Forward-Beat, sage ich mal. Also in dem man da irgendwie sehr, sehr treibend und schneidend war. Sowas gibt es auf dem neuen Album auch. Unter anderem die neue Single See Out Loud oder die Vorab-Single, die es zu diesem Album gab. Das ist tatsächlich ein Stück in klassischer Interpol-Manier. Aber es ist eins der wenigen Stücke, die so sind. Und ich glaube, das ist aber auch für eine Band, die mittlerweile ihr achtes Album macht, auch okay. Also das Konzertrepertoire ist gut gefüllt. Sie können an jedem Abend, den sie irgendwo auftreten, eine ganze Leiste an großartigen Songs spielen. Müssen sich da teilweise nicht mal von Abend zu Abend wiederholen. Also das Repertoire ist da und warum soll man es einer Band dann nicht auch zugestehen, ein bisschen herumzuspielen und Nabelschau zu betreiben einfach auch. Ja, See Out Loud, das treibendste Stück des neuen Albums This Mirror Weighs a Tongue von Interpol.

Ja, See Out Loud vom neuen Interpol-Album This Mirror, Raise the Tongue. Und diesen Song könnt ihr tatsächlich im Moment auch in die Loro-Charts wählen. Ich würde es gut finden, wenn er es tut. Wir kommen zu einer Band, die ich tatsächlich erst gestern in Vorbereitung auf diese Sendung entdeckt habe, in irgendeiner Playlist, in irgendeinem Vorschlag für neue Musik, tauchte diese Band auf. Shaking Hand heißt sie, sie kommt aus Manchester, hat Anfang diesen Jahres, ich glaube im Januar, ein Debütalbum veröffentlicht, das heißt auch Shaking Hand. Und auf diesem ist ein Song, der heißt In for a Pound. Und dieser Song erinnert mich tatsächlich irgendwie von der Herangehensweise an Interpol. Der Rest des Albums, was ich gestern so hören konnte, geht dann doch in eine andere Richtung. Aber hier dachte ich, das muss ich unbedingt hinter Interpol spielen. Shaking Hand, In for a Pound.

Velocity. Maximum Park, Our Velocity. In diesem Sommer schlägt Schwerin Rostock, glaube ich, ganz eindeutig, was Konzerte und Qualität an Konzerten angeht. Frank Berger hier von Kulturbotschafter Events aus Rostock hat ein großartiges Programm für das Schweriner Schloss, für den Hof des Schweriner Schlosses zusammengestellt. Seit Mitte August und dann, glaube ich, für 3 oder 4 Wochen fast jeden Abend, auf jeden Fall mehrmals in der Woche, Konzerte. Und Maximo Park waren eine der Bands, die vor mittlerweile knapp 2 Wochen gespielt haben, ein sehr, sehr schönes Konzert gespielt haben. Ich hatte die Band für mich eigentlich weitestgehend abgeschrieben und bin jetzt auch nicht irgendwie an neuer Musik so wahnsinnig interessiert. Aber wenn man die frühen Sachen und insbesondere das Debütalbum von Maximo Park kennt und mag, dann stellt man fest, dass das eine Band ist, die, na, 1,5 Stunden haben sie nicht ganz gespielt, 75 Minuten Konzert nur mit Hits füllen kann, ohne großartige Hänger dazwischen, wirklich von vorne bis hinten sehr schön. Sehr schön war es insbesondere, nachdem nach 2 Liedern dann der Sound auch endlich gut war. Er begann ziemlich grottig, man hat den Sänger im ersten Lied und ich glaube, das erste Lied war Our Velocity überhaupt nicht gehört. Irgendwann war er dann ein bisschen laut und ab dem 3. Lied war dann alles wunderbar. Wunderbar war auch der viele Platz, den man zum Tanzen und Wippen hatte. Also insofern, Schwerin ist eine kleine Stadt, aber es hätte durchaus noch ein bisschen voller sein können. Wir kommen zu einem weiteren Stück von Maximo Park und danach eine weitere Band, die ich in Schwerin im Schlosshof gesehen habe vor einigen Wochen.

Limassol vom Debütalbum A Certain Trigger, das war ein Maximo Park und ich glaube Limassol war damals sogar auch eine der Singles, aber es war dann doch eine der etwas unbekannteren. Trotz alledem ein schöner Song und ja, nach wie vor Maximo Park eine tolle Liveband und es gilt wahrscheinlich das gleiche wie für Interpol, also wer dann so lange im Geschäft ist, der muss dann auch nicht mehr auf jedem Album nur Hits haben, sondern es reicht, wenn ein oder zwei Songs bei abfallen, die dann halt irgendwie so in die künftigen Konzerte immer mit eingebaut werden können und ja, das andere ist dann tatsächlich was für Fans und Komplettisten. Ebenfalls in Schwerin im Schlossgarten, allerdings eine Woche vorher, haben gespielt Tokotronic und haben ja quasi auch einen ganz, ganz großen Querschnitt aus ihrer Karriere gespielt und an Songs von den ganz neuen Songs ihres Albums Golden Years, was ich glaube im letzten Jahr erschienen ist, bis hin zu Sachen von den ersten Alben. Und das war musikalisch gesehen eine viel, viel heterogene Geschichte als das Maximo-Paar-Konzert. Das war wirklich ein Konzert musikalisch auch aus einem Guss, während halt Tokotronic ja doch in ihrer Karriere doch sehr unterschiedliche Sachen schon gemacht haben und ja, dementsprechend auch ja, das mit unterschiedlichen Songs unterschiedliches Publikum oder unterschiedliche Leute innerhalb des Publikums angesprochen haben. Was mir bei Tokotronic immer wieder auffällt, wenn man sie live sieht, so oft ist das nicht, aber das ist tatsächlich für mich so der bleibende Eindruck, wie schwer sich diese Band tut, in ihren Ansagen natürlich und selbstverständlich rüberzukommen. Das wirkt immer alles sehr bemüht und teilweise aufgesetzt. Und ja, ich sag mal so, wenn sie denn zwischen den Songs was sagen, mir geht's immer so, dass ich denke, ach Mensch, lass das sein, spielt einfach das nächste Lied, weil musikalisch kriegen sie es dann tatsächlich irgendwie nach 3, 4, 5 Songs hin, das Publikum wirklich in den Bann zu ziehen und für sich einzunehmen und mitzunehmen. Aber die Ansagen sind teilweise doch... Und das mal nach 30 Jahren im Geschäft. Also ich finde es ein bisschen eigenartig. Von ihrem letzten Album Golden Years hier der Song Denn sie wissen, was sie tun. Und ja, ich glaube, das gilt auch für die anstehende Wahl. Und ja, gibt Leute, die wissen, was sie tun. Und ich glaube, sie tun nichts Gutes dabei.

Ja, Tokotronic mit Denn sie wissen, was sie tun. Und wir bleiben noch ein bisschen im Rückblick auf Live-Konzerte. Ich hatte ja mit Sören in der Sendung Mitte Juli schon vom Pulp-Konzert berichtet, auf das wir eigentlich gemeinsam wollten. Und ja, nachher hat sich so ergeben, dass Sören leider nicht mitkommen konnte und ja, ich hier ein bisschen erzählt habe. Und in dem Zusammenhang berichtet habe, dass es von der aktuellen Tour von Pulp ein Live-Album geben wird. Das ist jetzt am letzten Freitag erschienen. Das heißt, Live ist zusammengeschnitten auf der aktuellen Tour, allerdings nicht als ein Konzert von vorne bis hinten, sondern ja, die Songs sind dann schon auch alle irgendwie so ein bisschen editiert und man merkt dann beim Übergang von einem zum anderen, dass da irgendwie Sachen rausgeschnitten wurden, dass es teilweise vielleicht auch nicht unbedingt immer das gleiche Publikum ist. Das ist so ein kleiner Wermutstropfen, das kriegen andere Bands noch besser hin als Pulp. Auf der anderen Seite bin ich tatsächlich sehr beeindruckt, wie super gut in diesem Album die Live-Atmosphäre eingefangen wurde. Also manchmal klingt das irgendwie alles schlecht oder man merkt irgendwie, dass das Publikum ja irgendwie da ist, aber nicht mit dabei ist und aufnahmetechnisch hat man sich hier, glaube ich, sehr, sehr viel Mühe gegeben, um hier ein authentisches Live-Erlebnis auf CD, auf Platte zu bannen. Und mir gefällt das alles ziemlich gut. Ich habe es allerdings jetzt auch erst einmal in Gänze hören können. Interessant bei dieser Band ist und interessant auch für ein Rockkonzert allgemein oder Popkonzert, dass sie tatsächlich zur Hälfte, also nach, ich weiß jetzt gar nicht, wie lange es war, so eine Stunde oder Stunde fünf sogar, eine Pause gemacht haben und das Publikum dann tatsächlich für eine Viertelstunde, 20 Minuten rausgehen konnte, sich ein Bier holen, Luft schnappen. Das war an dem Tag mehr kontraproduktiv, weil es war der wärmste Tag des Jahres da in Berlin. Also es war in der Konzerthalle kälter als davor. Aber interessante Geschichte. Und das, was ich jetzt euch an Songs vorspielen möchte, Something Changed und Grown Up, sind die beiden Lieder, die nach der Pause quasi den zweiten Teil des Konzertes eröffnet haben. Auf CD ist das dann auch die zweite CD, mit der das Ganze beginnt. Und insofern, es klingt ein bisschen komisch, weil es ist mitten im Konzert und die Band sagt nochmal irgendwie Hallo und guten Abend. Das wirkt ein bisschen eigenartig, aber mit dem zusammen, dass sie da vorher irgendwie eine größere Pause gemacht haben, passt das denn schon auch ganz gut. Und ich mag ja Live-Alben, wenn sie gut sind. Und für mich habe ich entschieden, dieses aktuelle Live-Album von Pulp ist gut bis sehr gut.

Ja, zweimal Pulp vom Album Live, was am letzten Freitag erschienen ist und die aktuelle Tour der Band repräsentiert und für mich eine fantastische Umsetzung des Live-Konzepts, das die Band auf ihrer jetzigen Tour hat, auch darstellt. Also eine sehr, sehr schöne Erinnerung an ein sehr, sehr schönes und gelungenes Konzert. 30 Jahre war die Band in Deutschland nicht auf Tour und es ist erstaunlich zu sehen. Also in Großbritannien gab es halt noch eine Tour zu diesem Mini-Comeback, was sie 2011 oder 12 hatten. Aber wenn man hier hört, wie das Publikum mitsingt, dann merkt man einfach, dass trotz dieser langen Abwesenheit, also das letztjährige Album von Pulp kam ja nach 24 Jahren Pause als erstes wieder heraus, dass die Band in ihrer Hochphase ein Riesenpublikum gezogen hat und ganz vielen Leuten ganz viel bedeutet hat. Und ja, das haben sie in diesem Konzert dann auch als Publikum zurückgegeben. Und ich bin ja sonst nicht so auf großen Konzerten unterwegs. Und das Berliner Konzert im Tempodrom mit irgendwie 4.500 Leuten, das war jetzt auch noch keine wirklich riesig große, kein großes Publikum. Und trotzdem ist es schön zu sehen, wenn halt wirklich Publikum mitsingt und textsicher ist und so. Also das habe ich sonst bei den Konzerten, bei denen ich üblicherweise bin, nicht. Und das hat mich ja alles ganz schön beeindruckt und auch im positiven Sinne mitgenommen, abgeholt. Okay, soweit zu Pulp und wir kommen zu einer Band, die auch schon extrem lange im Musikgeschäft unterwegs ist. Das erste Album ist 1988 erschienen. Gegründet hat die Band sich, glaube ich, 1986 in Cincinnati, Ohio, also vor 40 Jahren. Und jetzt ist am letzten Freitag, glaube ich auch, vielleicht schon eine Woche davor, ihr mittlerweile 10. Studioalbum erschienen. Das heißt Soft Control und die Rede ist von den Afghan Whigs, einer Rockband, die extrem starke Soul-Einflüsse hat und einen Sänger, Greg Dulli, der halt sein Leiden und Greinen sehr, sehr schön in Songs packen kann. Das neue Album sehr, sehr schön, wobei man schon auch merkt, die stärkeren Songs sind im ersten Teil und danach wird es so ein bisschen indifferent. Man kriegt mitunter gar nicht mehr so mit. Ist man jetzt im 7. oder 8. Lied, 9 sind es aber auch insgesamt nur. Also insofern keine langweilige und langwierige Angelegenheit, aber die starken Songs sind schon weiter vorne versammelt und einer davon ist My Lover, wobei der ein bisschen komisch anfängt, weil die Stimme in der ersten Strophe ist, glaube ich, nicht die von Greg Dulli, die kommt dann erst später rein.

Und dann haben wir noch ein altes Stück von den Afghan Whigs, und zwar von ihrem dritten Album aus dem Jahre 1992, Congregation heißt das Album, und der Song heißt Conjure Me, und die Zutaten sind die gleichen wie heute. Es klingt vielleicht noch ein bisschen roher und rockiger und wilder.

Ja, alte Helden mit neuer Musik. Hier waren es alte Helden mit alter Musik, die Afghan Whigs. Aber alte Helden ist das Stichwort auch für den nächsten Künstler. In der letzten Sendung, als es sich thematisch um New York drehte, beendete ich die Sendung, glaube ich, mit einem Stück der Beastie Boys. Und das sind jetzt nicht wirklich Helden für mich, weil deren Art von Hip-Hop zwar immer irgendwie für mich zugänglicher war als diese Gangsterkram und East Coast und West Coast Geschichte, weil sie ganz eindeutig irgendwo ihre Wurzeln im Punk hatten. Trotz alledem fand ich es halt auch immer irgendwie so ein bisschen nervig mit ihren Stimmen und das alles so ein bisschen quäkig. So dass ich irgendwie, ja, Beastie Boys irgendwie wohlwollend begleitet habe, aber nie ein wirklicher Fan gewesen bin. Und die Beastie Boys gibt es ja seit 2012 nicht mehr, nachdem einer der drei, nämlich Adam Yauch, MCA als Rappername an Krebs verstorben war. In dem Moment sind dann halt auch die Beastie Boys verstummt als Band, als Projekt, und es hat seither nochmal 14 Jahre gedauert, bis nun doch eines der verbleibenden Mitglieder musikalisch wieder in Aktion tritt, nämlich Mike D. hat Anfang diesen Jahres wohl das erste Mal überhaupt irgendwo in der Öffentlichkeit live performt und relativ kurz danach dann auch irgendwie eine Band um sich geschart, in der zwei seiner Söhne mitspielen, allerdings auch andere Musiker, und Musik macht, die nach wie vor irgendwie Hip-Hop plus ein bisschen mehr ist und musikalisch auch nicht so ganz weit weg ist von dem, was die Beastie Boys gemacht haben. Und ich habe das Ganze gestern entdeckt, nachdem ich vorgestern einen Artikel gelesen habe, dass Mike D. eine Ausstellung im Jüdischen Museum in Frankfurt irgendwie mitkuratiert hat, und in dem Zusammenhang stand dann auch, dass er jetzt halt auch wieder Musik macht, und dann habe ich mich auf die Suche begeben und das Album Thank You von Mike D. gefunden, was jetzt dieser Tage erschienen ist, und von dem gibt es zwei Stücke zu hören. Das erste ist Back to Start, das ist so ein bisschen tatsächlich im Beastie Boys Stil und Vibe gehalten, und danach kommt Switch Up, das ist ein bisschen relaxter. Viel Spaß dabei.

Weirde Sounds und eine bisschen andere Version von Hip-Hop. Das ist Mike D hier von seinem neuen, von seinem Solo-Debütalbum Thank You, der Song Switch Up. Und wir kommen zu einem deutschen Künstler, Claudius Leuk heißt er. Gibt ein Album, das heißt Zwischen zwei Jobs und den Song Wie kann man so leben? Und ich glaube, das richtet sich textlich an alle nervenden Eltern mit ja, Kindern, die gerade nicht so richtig wissen, wohin und wie weiter. Und ja, als Eltern macht man sich Gedanken und als Kind ist man von diesen Gedanken wahrscheinlich maximal genervt.

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Diese schöne Lied kam von einer Band, die da heißt Beethoven. Die kommen aus Hudson, New York, einer Stadt, also quasi vor New York. Und veröffentlichen in wenigen Wochen ihr zweites Album. Waters Here in You, glaube ich, wird es heißen. Und ich bin da sehr gespannt und nach diesem Song auch recht zuversichtlich, dass das eine schöne Angelegenheit wird. Wir kommen weiter mit zwei Schotten, die auch schon seit den Mitte der 90er Jahre Musik machen, allerdings mit einer längeren Pause zwischen 2004 und 2017 so in etwa. Ich mag mich da in den einzelnen Jahren täuschen. Die Rede ist von Arab Strap, einem Duo eigentlich aus Moffat, also diesem Niemandsland zwischen Glasgow und Edinburgh kommend. Da wohnen sie mittlerweile, glaube ich, mit Sicherheit nicht mehr. Es wird sie da in eine der größeren Städte gezogen haben. Da steht demnächst, glaube ich, auch ein neues Album an. Also es häufen sich die Singles derzeit und Arab Strap durchaus eine Band, die ich von Anfang an ziemlich mochte und ich bin gespannt, wie sich deren musikalisches Output weiterentwickelt. Glamour Magic heißt der aktuellste Song von den beiden.

Diese Band heißt Hurry, sie kommt aus Philadelphia. Diese Band nicht. Also die gerade gehörte Band hieß Hurry, sie kommt aus Philadelphia. Der Song hieß The Dumbest Person You've Ever Met. Und niemand kann, glaube ich, behaupten, diese Band hätte noch nie von Teenage Fanclub, dieser großartigen schottischen Indie-Pop, Jangle-Pop-Band aus den 90er Jahren gehört. Dazu sind sie einfach zu ähnlich, zu nah dran, zu gut. Weiter geht es mit einer schottischen Band, die mir bisher einmal im Jahre, ich glaube 2012 war es, zusammen mit Alt-J über den Weg lief und die fand ich damals irgendwie ziemlich interessant. Rede ist von Django Django. Damals gab es einen Song, den ist ein Titel, ich gerade nicht so richtig im Kopf habe. Default hieß er. Und jetzt gibt es ein neues Album. Dazwischen gab es, glaube ich, eine ganze Menge weiterer Alben, die ich alle irgendwie überhaupt nicht wahrgenommen habe. Und auf diesem neuen Album ist der Song Cameos und das ist so richtig schöner, relaxter, West Coast beeinflusster Indie-Pop. Und insofern sehr schön.

Gar nicht. 0815 ist die Musik dieser Band, die da 1508 heißt. Okay, ich gebe zu, das ist jetzt ein ganz doofes Wortspiel gewesen. 1508 hieß die gerade gehörte Band. Ein Duo, zwei Leute. Ich weiß nicht, wo sie wirklich herkommen. Namen, die man einer bestimmten Herkunft nicht so wirklich zuordnen kann. Wenn man bei Spotify guckt, sie treten gerade in L.A. und New York auf, aber haben mehr Hörer in Warschau und London. Also ich weiß nicht, wo sie herkommen. Sie machen auf jeden Fall höchst interessante Musik und ich denke, es wird sie hier im Sonic Superstore in meinen Sendungen öfter zu hören geben. Für heute gibt es allerdings nur noch einen einzigen Song. Der kommt von Uche Jara, Gitarristin, neue Gitarristin bei der österreichischen Band Bilderbuch. Sie ist allerdings auch als Solokünstlerin unterwegs, produziert in Berlin, lebt glaube ich auch in Berlin. Und ein neuer Song von ihr heißt Bodyscanner. Und damit verabschiede ich mich für heute. Wir hören uns vielleicht am letzten Dienstag im September wieder. Das wäre ein fünfter Dienstag auf jeden Fall. Anfang Oktober, das ist dann irgendwie um den 6.7. rum. Bis dahin, macht's gut und nach mir kommt jetzt eine vorproduzierte Punk-Sendung und dann Hiccup Ska und dann gehen wir alle ins Bett. Macht's gut, tschüss, sagt Steffen.

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1: Ja, wenn man sich in einer Situation wiederfindet, die einen unzufrieden macht, sagen wir, es sind Sorgen beruflicher Natur, dann muss man sich fragen, woher kommen die? Kann ich die Situation ändern? Und wenn ja, wie? Kann ich vielleicht das Gespräch mit meinem Vorgesetzten suchen? Kann ich vielleicht mich weiterbilden oder um Hilfe bitten? Man muss immer mehr schaffen in immer weniger Zeit. Dann kann es auch viel Arbeit sein. Ich habe was Gutes geleistet.

0: Hallo.
1: Hallo.
0: Ja.
1: Hey.
0: Hey.
1: Ja?
0: Na?
1: Wieder da, vom Sommerschlag.
0: Ja.
1: Und vom
0: August. Und auch wieder fit.
1: Ja, genau. Musik.
0: Musik, wir werden jetzt professionell, wir nehmen jetzt auf, weil wir sind gar nicht da, eigentlich. Jetzt gerade, wo ihr uns hört.
1: Wir sind jetzt nicht da.
0: Genau.
1: Wo ihr uns hört. Also wir sind nicht bei euch zu Hause.
0: Aber auch nicht hier.
1: Musik.

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0: Ja, wir waren ja jetzt, wo waren wir denn eigentlich? Wir waren weg.
1: Wir waren weg. Wir waren da, wo die Leute nicht sind.
0: Ja.
1: Aber Sommerschlacht.
0: Sommerschlacht. Ja. War schön, ne? letztes Mal hatten wir Alien Placenta gespielt, die haben wir auch gesehen.
1: Ja.
0: Geile Band.
1: Können wir auch nochmal spielen.
0: Ja.
1: War geil.
0: Hm?
1: Ja. Alien Placenta.
0: Jetzt kommt Alien Placenta.

0: Jo, das war ein SGA-TV mit Never Trust a Witch.
1: Wie nochmal?
0: SGA-TV. Ja,
1: Never
0: geil.
1: Trust the Witch?
0: Never Trust the Witch.
1: Ah.
0: Die habe ich mal gesehen in Dresden. Die haben wir da auf so einem Indoor-Festival über 2 Tage in der Chemiefabrik haben die gespielt. Wilder Scheiß. Klingt so nach D&D. Ich schlachte einen Drachen.
1: D&D
0: D&D. Ja. Ja. Und jetzt
1: Musik.
0: spielen wir was anderes.
1: Genau, los.
0: Viel Spaß.

Okay. All right. So this is the last track we got coming up here.

0: Ja, das waren Ursula mit Psychologie. Heute sind wir im Elektro-Rave-Punk-Modus hier.
1: Ja, sehr gut.
0: Ja, mit dem haben wir auch mal zusammen gespielt. Die sind so zwei so Nerds. Die machen so mit so Haufen Technik-Scheiß machen die Musik.
1: So,
0: Ja.
1: jetzt geil Überleitung Landtagswahl diesen Monat.
0: Ja.
1: Ja, findet statt. Schon mal Hinweis an alle AfD-Wähler: vergesst nicht, eure Wahlzettel zu unterschreiben, damit die wissen, wo sie die Deutschlandfahnen hinschicken müssen. Wir haben eine Ankündigung dazu.
0: Genau,
1: Erzähl mal.
0: ja. Und zwar gibt es eine Veranstaltung, die nennt sich Taktisch Wählen. Da wird es irgendwie, also ich weiß jetzt von zwei Terminen. Der erste Termin ist morgen also für euch morgen, für uns nicht. Der ist morgen am 2. September im Komplex in Schwerin. Und dann wird es nochmal einen Termin geben am
1: 16.
0: 16.
1: Ja.
0: 16. September im JAZ in Rostock mit Küfer und anschließender Diskussion. Genau. Ja.

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2: Die Bar ist schon geschlossen.

0: Ja, das war wieder Musik
1: von Infant Sanchos mit dem Song.
2: Genau, mit dem Song. Der war geil.
1: Ja, haben wir auch mal gesehen, sogar in Rostock hier.
2: Ich habe die auf der Sommerschlacht auch gesehen.
1: Ah, siehst du.
2: Da warst du nicht mit.
1: Nee, da war ich nicht mit.
2: Da warst du zum Glück nicht mit.
1: Ey. Ja, genau. Wir sind ja gerade gar nicht da, das haben wir erwähnt. Wir sind unterwegs.
2: Auf der Attention.
1: Genau.
2: Was ist die Attention?
1: Was ist eigentlich die Attention? Die ist auf dem gleichen Gelände wie die Fusion, ne?
2: Ja, nur nicht ganz so
1: nicht
2: drauf.
1: Und groß.
2: Ja.
1: Ja.
2: Bisschen ruhiger, ein bisschen gemütlich.
1: Und weniger Musik, ne?
2: Ja, viel Kunst und Kram.
1: Ja.
2: Viel Kram auch.
1: Und Kunst.
2: Kunst auch viel, aber meistens Kram. Viel Quatsch auch, aber geil. Kann man sich geben.
1: Ja.
2: Aber erst in 2 Jahren.
1: Genau, also genau. Die ist ja auch jetzt gerade, also kauft euch in 2 Jahren Tickets, wenn ihr da hin wollt. Ja. Und nu?
2: Jetzt ist noch eine halbe Stunde geballert und dann tschüss.
1: Ja?
2: Ja.
1: Ja. Okay.
2: Tschüss.
1: Tschüss.

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0: Tschüss.
1: Und tschüss.
0: Tschüss.
1: Und tschüss.
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